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0: bald schnellere Abfertigung für Landesangestellte. In Deutschland protestieren Tausende gegen die AfD. Und es wird noch einmal sonnig und warm. Ich bin Gunde Bichler. Guten Morgen.
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0: Die Landesangestellten könnten bald schneller zur Abfertigung kommen. Wie die Tageszeitung Dolomiten heute schreibt, hat das Land das neue Abkommen mit dem Fürsorgeinstitut IMS genehmigt. Jetzt muss noch der Rechnungshof zustimmen. Derzeit warten die Landesangestellten 2 Jahre auf die Abfertigung, wenn sie in Rente gehen oder kündigen. Diese Zeit soll auf maximal 3 Monate verkürzt werden. Das Land will künftig das Geld vorstrecken und es sich dann vom IMS wieder zurückholen. Die Mitarbeiter in Gemeinden und Bezirksgemeinschaften, aber auch im Sanitätsbetrieb werden wohl noch länger auf eine solche Regelung warten müssen. Die Sektoren konnten nämlich noch nicht genau beziffern, wie hoch die Kosten sein werden. Wir schauen nach Deutschland. Dort haben am Abend wieder Tausende gegen die AfD protestiert nach dem Sieg bei der Landtagswahl in Sachsen-Anhalt. Vor dem Brandenburger Tor in Berlin etwa sind rund 5000 Menschen zusammengekommen. Sie haben unter anderem ein Verbot der AfD gefordert. Der Verfassungsschutz in Sachsen-Anhalt stuft den AfD-Landesverband nämlich als rechtsextremistisch ein. Die AfD selbst will jetzt in Sachsen-Anhalt so schnell wie möglich eine stabile Mehrheit für die Regierungsbildung finden. Das BSW, das ist das Bündnis Sarah Wagenknecht, könnte die AfD dabei unterstützen. Alle anderen Parteien im Landtag haben schon vor der Wahl eine Koalition ausgeschlossen. Bei den Öffis hier bei uns wird weiter gestreikt. Heute sind es die Züge. Regionalzüge, Saarzüge, Fernzüge aller Betreiber fallen aus. Nur bestimmte Züge sind garantiert. Auch der Schienenersatzverkehr im Finchgau ist betroffen. Das Zugpersonal will mit dem Streik darauf aufmerksam machen, dass es keine geeigneten Pausenräume in den Bahnhöfen gibt. In Franzensfeste etwa gibt es keine funktionierenden Toiletten für das Zugpersonal. Am Busstreik der Saarer gestern Vormittag hat sich rund 1/3 der Angestellten beteiligt. Jeder 3. Bus ist also ausgefallen. Im Finchgau wird wieder der Prozessionsspinner bekämpft. Übermorgen geht es los. Mehrere Tage lang wird vom Hubschrauber aus ein biologisches Mittel auf die Kiefernwälder gesprüht. Das Mittel ist für Menschen und Tiere nicht schädlich, sagen die Förster. Vom Schädling besonders betroffen sind die Kiefernwälder in Latsch, Laas und Schluderns. Mehr als 500 Hektar Wald sind es. Dieser Sommer heuer war der heißeste in der Geschichte von Italien. Die Durchschnittstemperatur in den Sommermonaten lag heuer bei 24,3 Grad. Das hat der Nationale Rat für Forschung berechnet. Das sind 0,7 Grad mehr als der bisherige Rekordsommer von 2003. Der August war mit 25,6 Grad besonders heiß. Das sind 3,5 Grad mehr als der Schnitt der letzten Jahre.
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0: Und heute gibt der Sommer noch einmal Vollgas. Es wird wieder sonnig und warm. Momentan halten sich nur wenige Wolken am Himmel und über dem Hochpustertal eine Nebeldecke. Am Vormittag setzt sich überall die Sonne durch. Am Nachmittag zieht es zu und es bilden sich Gewitter. Es wird wieder warm. Sommerliche 25 bis 32 Grad erwarten wir. Zum Start in den neuen Tag hat es schon 21 Grad in Bozen, 16 in Meran, 15 in Schlanders, 14 Grad in Brixen und 12 in Bruneck. Morgen Mittwoch schlägt das Wetter um. Eine Kaltfront überquert uns mit Regen und Gewittern und es kühlt spürbar ab.
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2: Guten Morgen, ich bin Gunde Bichler. Heute wird bei den Zügen gestreikt. Regional- und Fernzüge sind betroffen. Auch die Saatzüge und der Schienenersatzverkehr im Finchgau. Das Zugpersonal fordert mit dem Streik geeignete Pausenräume in den Bahnhöfen. In Franzensweste etwa gibt es keine funktionierenden Toiletten. Landesangestellte könnten bald schneller die Abfertigung bekommen, wenn sie in Rente gehen oder Arbeitgeber wechseln. Die Frist soll von 2 Jahren auf maximal 3 Monate verkürzt werden. Das Land hat mit dem IMS ein Abkommen erzielt, jetzt muss noch der Rechnungshof zustimmen. Im Finchgau sind viele Kiefernwälder vom Prozessionsspinner befallen, vor allem zwischen Latsch und Schluderns. Deshalb wird dort jetzt ein biologisches Mittel ausgebracht. Es wird vom Hubschrauber aus versprüht. Im deutschen Bundesland Sachsen-Anhalt hat die Wahlsiegerin AfD alle anderen Parteien zu Gesprächen zur Regierungsbildung eingeladen. Sie will eine Zusammenarbeit ausloten. Die meisten anderen Parteien haben aber eine solche Zusammenarbeit schon ausgeschlossen. Nur das Bündnis Sarah Wagenknecht zeigt sich offen. Dieser Sommer heuer war in Europa so heiß wie schon lange nicht mehr. In Italien etwa war es der heißeste Sommer, der je gemessen worden ist. Die Durchschnittstemperatur lag bei 24,3 Grad, im August waren es sogar 25,6.
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3: Jetzt in der Früh noch alles gut. Größere Staus oder Störungen, da haben wir aktuell nichts für euch.
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3: Und damit einen schönen guten Morgen zurück mit der Antenne Morgen Crew. Heute zum 8. September. Um kurz nach 6:30. Simon Waller am Mikro. Toll, dass ich heute gemeinsam mit euch wieder aufstehen darf. Du hast die Morgen schon mit der Antenne.

0: My Heart Goes, bam bam bam, einen schönen heutigen Dienstagmorgen sind die Rollen. Das ist der heutige 8. September, den wir uns gemeinsam jetzt in der Früh etwas schön machen, denn wettertechnisch gibt es da eigentlich keinen Grund, heute diesen Dienstag nicht willkommen zu heißen. Der könnte nämlich vorerst einmal der letzte sein, wo wir uns nochmal richtig über den Sommer freuen. Die nächsten Tage bringen uns nämlich nicht nur nochmal stabiles Wetter, wie jetzt in den letzten Tagen, und hochsommerlich anmutendes Wetter mit 35 Grad, wie vergangenes Wochenende, sondern morgen Mittwoch könnte dann ja auch auf einmal ganz abrupt eine Kaltfront den Sommer endgültig beenden und damit heute einen schönen Dienstagmorgen. Ja, dieser heutige ist nochmal hochsommerlich warm und sehr sonnig. Am Vormittag heute zeitweise wolkenlos, ab Mittag entstehen ein paar Quellwolken. Ja, und am Nachmittag bzw. Abend sind daraus auch lokale Regenschauer und Gewitter, ähnlich wie gestern möglich. Die Sonne, die behält aber den gesamten Tag lang die Überhand. Die Temperaturen, die steigen heute auf 25 Grad im Hochpustertal und 32 im Edgetal. Der Mittwochmorgen, der startet aber bereits dann morgen meist bewölkt. Zunächst bleibt es aber noch trocken. Am Vormittag nimmt dann die Regenwahrscheinlichkeit deutlich zu und es ziehen immer wieder Regenschauer durch. Es könnte dann tatsächlich das endgültige Ende dieses Sommers sein in diesem Jahr. Denn am Abend und in der Nacht werden die Regenschauer zwar etwas seltener, aber die Temperaturen, die steigen bei Weitem nicht mehr so hoch an. Durchaus gibt es da die Möglichkeit, dass wir dann nämlich 10 Grad weniger haben, als wir es jetzt in den letzten Tagen so gewohnt waren.
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1: Mit Vollgas auch rein heute in diesen Dienstagmorgen. Eben, weil es ja gestern auch wieder Schulstart. Da hat sich schon das ein oder andere verändert. Wie sind uns da denn ja, die Sterne so gesinnt?
0: Widder.
1: Ihr habt viel Fachwissen und überzeugende Referenzen. Zeigt ruhig auch Selbstbewusstsein, das könnt ihr nämlich.
0: Stier.
1: Holt euch ruhig Rat, die Erfahrung guter Freunde und hilfsbereiter Kollegen, die kann euch jetzt auch weiterhelfen.
0: Zwilling.
1: Ein guter Kontakt zu Entscheidern kann euch beruflich ja deutlich Vorteile verschaffen.
0: Krebs.
1: Wünsche können einen Blick auf die Realität verzerren, bleibt deshalb möglichst sachlich und auch realistisch.
0: Löwe.
1: Euch erwartet ein abwechslungsreicher Dienstag heute. Die Sterne, die sorgen dafür, dass garantiert auch keine Langeweile aufkommt.
0: Jungfrau.
1: Macht euch klar, wo ihr steht und wohin ihr noch möchtet, dann ergeben sich auch die nächsten Schritte ganz deutlich.
0: Waage.
1: Ja, der Tag, der verläuft etwas wechselhaft. Lasst euch davon Schwierigkeiten nicht aus dem Konzept bringen.
0: Skorpion.
1: Eure Beziehung, die braucht mehr Aufmerksamkeit, liebe Skorpione. Stellt die Geduld der Partnerin oder des Partners nicht ständig auf die Probe. Nehmt euch einfach mehr Zeit.
0: Schütze.
1: Jupiter und auch Mond stehen richtig günstig. Der Dienstag, der bringt euch jetzt konzentriert und aufmerksam ja, von Aufgabe zu Aufgabe.
0: Steinbock.
1: Seid mit dem Partner nicht zu streng. Ihr seid jetzt heute bewusst vielleicht ja eher etwas knapp bei Kasse. Das solltet ihr auch nicht an der Partnerin oder dem Partner auslassen.
0: Wassermann.
1: Merkur und Venus bringen frische Inspiration. Besonders kreative Beschäftigungen sind heute genau das Richtige für euch.
0: Fisch.
1: Und die Fische nicht allein daheim bleiben, auch nicht jetzt. Ja, zum Dienstag unter der Woche geht lieber raus. Spannende Möglichkeiten bieten sich da.
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0: Schönen guten Morgen zum Schulneujahr sozusagen. Gestern wieder losgestartet in der Grundschule, Mittelschule, Oberschule, Berufsschule, je nachdem, was bei euch jetzt so anstand.
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0: Heute in der Früh, da dürfen wir euch jetzt wieder wach machen mit der Antenne Morgen Show. Wir haben uns da die letzten Tage nicht gehört, leider. Wir haben euch da ein bisschen allein gelassen. Aber das holen wir nach.

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1: Schneller zur Abfertigung für Landesangestellte. Schwierige Regierungsbildung für AfD in Sachsen-Anhalt. Und es wird noch einmal sonnig und warm. Ich bin Gunde Bichler. Guten Morgen.
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1: Die Landesangestellten könnten bald schneller zur Abfertigung kommen. Das Land hat nämlich das neue Abkommen mit dem Fürsorgeinstitut IMS genehmigt. Jetzt muss noch der Rechnungshof zustimmen. Derzeit warten die Landesangestellten 2 Jahre auf die Abfertigung, wenn sie in Rente gehen oder kündigen. Diese Zeit soll auf maximal 3 Monate verkürzt werden. Das Land will künftig das Geld vorstrecken und es sich dann vom IMS wieder zurückholen. Die Mitarbeiter in Gemeinden und Bezirksgemeinschaften, aber auch im Sanitätsbetrieb werden wohl noch länger auf eine solche Regelung warten müssen. Die Sektoren konnten nämlich noch nicht genau beziffern, wie hoch die Kosten sein werden. Bruneck bekommt eine neue Nordwestumfahrung. Sie ist notwendig, um Stegen und das Stadtzentrum zu entlasten, heißt es dazu aus der Gemeinde. Die neue Umfahrung wird in einem großen Bogen um die Stadt führen. Als erstes wird beim Milchhof der Kreisverkehr neu gestaltet mit Abbiegespuren in Richtung Stadtzentrum und St. Lorenzen. Dazu kommt eine Unterführung für Radfahrer und Fußgänger. In 2 Jahren ist Baubeginn. Anschließend entstehen neue Stadtzufahrten samt Brücke über Ahr und Riens. Bei den Öffis wird weiter gestreikt. Heute sind es die Züge. Regionalzüge, Saarzüge und Fernzüge aller Betreiber fallen aus. Nur bestimmte Züge sind garantiert. Auch der Schienenersatzverkehr im Finchgau ist betroffen. Das Zugpersonal will mit dem Streik darauf aufmerksam machen, dass es keine geeigneten Pausenräume in den Bahnhöfen gibt. In Franzensweste etwa gibt es keine funktionierenden Toiletten für das Zugpersonal. Nach dem Sieg der AfD bei der Landtagswahl im deutschen Bundesland Sachsen-Anhalt will die Partei jetzt so schnell wie möglich eine stabile Mehrheit für die Regierungsbildung finden. Einzige Unterstützerin ist bis jetzt das BSW, das Bündnis Sarah Wagenknecht. Alle anderen Parteien im Landtag haben schon vor der Wahl eine Koalition ausgeschlossen. Wagenknecht sagt dazu in einem Interview im deutschen Fernsehen:
3: Wir machen mit jedem gemeinsame Politik, der bereit ist, Veränderungen durchzusetzen, die sich die Menschen in unserem Land wünschen. Und die große Mehrheit möchte nicht, dass alles so weitergeht.
1: Viele Menschen in Deutschland sind aber gegen die AfD. Am Abend haben Tausende protestiert. In Berlin etwa sind 5000 Menschen zusammengekommen und haben ein Verbot der Partei gefordert. Eklat in Paris. Der Eiffelturm war gestern den ganzen Tag lang geschlossen, weil die Angestellten gestreikt haben. Grund dafür war die Bitte einer hinduistischen Gruppe. Sie wollte, dass alle weiblichen Angestellten des Eiffelturms während ihres Besuchs vom Dienst abgezogen werden. Die Führung des Eiffelturms ist der Bitte nachgekommen und daraufhin haben alle Mitarbeiter geschlossen gestreikt. Und es wird wieder schön sonnig und sommerlich warm. Später kommen Gewitter. Gleich hören Sie mehr zum Wetter.
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1: Der nächste schöne und vor allem warme Septembertag steht in den Startlöchern. Auch heute wird es sonnig und wieder sehr warm. 26 bis 32 Grad werden es bis zum Nachmittag. Zum Start in den neuen Tag hat es 20 Grad in Bozen, 16 in Meran, 14 in Brixen, 12 Grad in Bruneck und 11 in Wolkenstein. Momentan ist der Himmel fast wolkenlos, nur im Hochbussertal hält sich eine dichte Nebeldecke. Sie löst sich mit der Sonne bald auf. Am Nachmittag bilden sich dicke Wolken, daraus entstehen Wärmegewitter. Morgen Mittwoch kündigt sich eine Kaltfront an. Sie bringt Regen und Gewitter und es kühlt spürbar ab.
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9: Guten Morgen aus der Landesverkehrsmeldezentrale. Wegen Arbeiten gesperrt sind die Jauffenbachstraße zwischen Gasteig und der Einfach-Kalcheralm von 8 bis 18 Uhr und die Landesstraße Vogelpass auf Ohlunger Seite auf der Höhe Machner. Die Umleitung erfolgt über die Gardertaler Staatsstraße. Wegen eines 24-stündigen Streiks kann es bei den Zügen von Trenitalia, Trennord, ÖBB und Italo heute bis 21 Uhr zu Verspätungen und Ausfällen kommen. Die Saatzüge und der Schienenersatzdienst B250 sind vom Streik betroffen. Silke Andres wünscht einen guten Start in den Dienstag.
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11: Zum heutigen Dienstagmorgen. Nach kurzer Pause sind wir wieder da. Die Morgenshow ist zurück am Start und bei euch ist ja gestern wahrscheinlich auch wieder einiges mehr Alltag als die letzten paar Wochen und Monate. Die Schule, die läuft wieder. Also neuer Stundenplan und wir sind halt natürlich wieder zur Stelle und begleiten euch rein in den heutigen 8. September.
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0: Die Antenne ist da. Heute in der Früh zum Start rein in diesen 8. September. Hat er irgendwie jetzt in der Früh schon der zweite Kaffee Einzug gehalten? Oder ist es immer noch Nummer 1? Oder hat es noch gar keinen gegeben? Gerade erst irgendwie hat der Wecker geklingelt und man muss sich erstmal wieder einstellen auf diesen neuen Alltag. Ja, jetzt nach den Sommerferien sozusagen. Ich kann euch nur eins sagen. Wie spät ist es punktgenau? Es ist punktgenau.
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0: Mit richtig viel Unterstützung von Linkin Park und Waiting for the End. Viertel nach 7.

0: Linkin Park und Wait Until the End. Der bessere Musikmix, das coolste von damals und das beste von heute.
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0: Ja, und dazu natürlich auch heute in der Früh noch top informiert. Der Herbst, der wird teuer. Ja, wer jetzt zum Beispiel auch schon zum Beispiel vor dem Schulstart oder allerspätestens gestern dann mit der Einkaufsliste losgestartet ist, der hat sicherlich festgestellt, puh, das ist meine erste intensive Ausgabe, aber ja, auch danach bleibt es richtig teuer. Ja, nicht der Urlaub hat uns jetzt nochmal gezeigt, dass die Haushaltskasse gestürzt wird. Auch der Herbst ist intensiv. Gerade jetzt, wo bei uns in Südtirol eben die Schule wieder losgeht und nach dem Sommer auch viele Sport- und Freizeitaktivitäten wieder starten, kommen auch Familien vor allem jede Menge Ausgaben zu. Die Verbraucherschutzvereinigung Federe Consumatori hat nämlich nachgerechnet, zwischen September und November fallen für eine Familie in Italien im Schnitt fast 3.000 Euro zusätzliche wichtige saisonale Ausgaben an. Genau genommen sind es 2.959 und damit gut 7% übrigens mehr als beispielsweise noch vom Jahr. Ja, dazu gehören eben Schulkosten, Arztbesuche, Sportaktivitäten. Den größten Brocken machen aber die laufenden Rechnungen aus. Ja, Wasser, Gas, Strom, Telefon und sowas. Besonders deutlich sollen die Energiekosten steigen um mehr als 14%. Beim Treibstoff ist eh schon klar, da brauchen wir uns gar nicht mehr darüber aufregen oder überhaupt damit beschäftigen. Und auch die ersten Heizkosten, die kommen eben in Mehrfamilienhäusern tatsächlich schon dazu. Ja, das Problem, genau bei diesen Dingen, da lässt sich kaum sparen. Heizen, Tanken, Lebensmittel, Schule und Gesundheit, das sind Ausgaben, die eben auch für Südtiroler Familien einfach dazugehören. Ja, die Verbraucherschützer fordern deshalb unter anderem niedrigere Treibstoffsteuern, Entlastungen auch bei der Mehrwertsteuer und der größeren Energiebonus eben genau an den Stellen, wo es jetzt auch nochmal richtig teuer werden kann. Kurz gesagt, der Herbst, der fährt heuer irgendwie nicht nur die Blätter, sondern eben auch unser Konto ganz schnell von schwarz auf rot.

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Killer und Groove Chat im besseren Musikmix. Das ist die Antenne gleich mit unserem kurzen, knappen Info-Update. Allen Infos, die wir heute in der Früh zum Start in den Dienstagmorgen noch brauchen. Das Coolste von damals und das Beste von heute. Erst recht, wenn wir noch über den Sommer sprechen, passt dieser Song noch perfekt rein. Nämlich Hugh Jell und Moving to the Sun.

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2: Guten Morgen, ich bin Gunde Bichler. In Brunneck wird eine neue Nordwestumfahrung eingerichtet. Sie soll Stegen und das Stadtzentrum vom Verkehr entlasten. Als erstes wird der Kreisverkehr beim Milchhof umgestaltet. Es kommen Abbiegespuren dazu. Viele Kiefernwälder im Finchgau sind vom Prozessionsspinner befallen. Deshalb wird jetzt wieder ein Schädlingsbekämpfungsmittel ausgebracht. Es wird mit dem Hubschrauber versprüht und ist für Mensch und Tier nicht gefährlich. Der Dreierlandtag soll aufgewertet werden, also die gemeinsame Sitzung der Landtage von Südtirol, Tirol und Trentino. Sie findet alle zwei Jahre

0: statt. Diese Sitzungen stehen schon lange in der Kritik. Viele sagen, sie sind zu aufwendig und zu teuer und es werde kaum etwas entschieden. Im deutschen Bundesland Sachsen-Anhalt lodet die Wahlsiegerin AfD jetzt aus, wie eine Regierung gebildet werden kann. Alle anderen Parteien haben ja schon vor der Wahl eine Zusammenarbeit ausgeschlossen. Nur das Bündnis Sarah Wagenknecht könnte sich eine Zusammenarbeit in bestimmten Punkten vorstellen. Frankreich erwartet für heuer eine schlechte Weinernte. Grund dafür sind extreme Hitze und Dürre heuer im Sommer. In der Champagne etwa wird sich die Erntemenge vermutlich halbieren, schätzen die Landwirte. Frankreich ist nach Italien der zweitgrößte Weinproduzent der Welt.
1: Das Wetter ist in unserem Service-Update zur halben Stunde natürlich auch noch Thema, gemeinsam mit Meteorologe Dieter Peterlin.
2: Einen schönen guten Morgen beim Wetter. Heute erleben wir den 89. Hitzetag, also fast ganze 3 Monate immer über 30 Grad. Das ist deutlich mehr als selbst im Jahr 2003, damals waren es 81 Hitzetage. Auch das also ein neuer Rekord dieses extra langen Hochsommers. Und heute erleben wir wohl den letzten Tag davon. Also noch einmal schaffen es die Temperaturen über 30 Grad, bevor uns morgen eine Kaltfront zurück in den September bringt. Heute nochmals viel Sonnenschein, gegen Abend nur das eine oder andere Wärmegewitter, am ehesten im Osten Südtirols. Morgen im Laufe des Tages ziehen dann teils kräftige Regenschauer und Gewitter durch. Gleichzeitig erreicht uns kühlere Luft von der Nordsee her. Am Donnerstag noch wechselhaft, Richtung Wochenende wird es dann wieder sonniger. Die Temperaturen erreichen dann nur mehr maximal 25, 27 Grad und damit genau im Durchschnitt für die Jahreszeit. Zum Abschluss noch der Blick auf die aktuellen Messwerte von 7 Uhr in Bozen 20 Grad, in Auer 18, in Meran 15, in Schlanders und Brixen 14 Grad, in Bruneck 12, in Doblach 11, am Reschen, am Brenner und in Sterzing jeweils 10 Grad, auch auf der Blose in 2500 Metern 10, Innsbruck 14, Lienz 13 und Trient meldet uns 19 Grad.
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4: Guten Morgen aus der Landesverkehrsmeldezentrale. Wegen Arbeiten gesperrt sind die Jauffenbachstraße zwischen Gasteig und der Einfach-Kalcheralm von 8 bis 18 Uhr und die Landesstraße Vogelpass auf Ohlunger Seite auf der Höhe Machner. Die Umleitung erfolgt über die Gardertaler Staatsstraße. Wegen eines 24-stündigen Streiks kann es bei den Zügen von Trenitalia, Trennord, ÖBB und Italo heute bis 21 Uhr zu Verspätungen und Ausfällen kommen. Die Saatzüge und der Schienenersatzdienst B250 sind vom Streik betroffen. Silke Andres wünscht einen guten Start in den Dienstag.
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1: Und damit sind wir auf dem aktuellen Stand um kurz nach 7:30 beim Wetter. Da bleiben wir übrigens gleich noch kurz, denn heute geht tatsächlich mit diesem Dienstag dann vermutlich ein Rekordsommer zu Ende. Ja, der letzte richtige Sommertag, da steht jetzt mit heute nochmal richtig an. Wenn sich's ausgeht nach der Schule, nochmal einen Sprung ins kühle Nass. Ja, das Lied und nochmal ganz schnell irgendwie voll auskosten. Danach wird es deutlich herbstlicher, wie wir es gerade gehört haben. Was diesen Sommer so außergewöhnlich gemacht hat, darüber sprechen wir auch gleich noch. Dazu gibt's Meghan Trainor, Kid Rock und die Red Hot Chili Peppers. Feinen Dienstag!

0: Lips are moving on Meghan Trainor. Wenn sich bei uns die Lippen bewegen, dann geht sich da auch was aus musikalisch. Richtig viel davon, nämlich das ist der bessere Musikmix. Auch jetzt in der Früh zum Aufstehen. Einen wunderbaren guten Morgen. Das ist die Morgenshow heute. Ich freue mich, gemeinsam mit euch wieder da zu sein am Dienstag in der Früh.
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0: Ja, falls ihr jetzt auch in den vergangenen Monaten irgendwann gedacht habt, so heiß irgendwie, gefühlt war es noch nie, dann lagt ihr mit dieser Aussage eigentlich gar nicht mal so weit daneben. Der Sommer 2026 war nämlich in Italien tatsächlich der heißeste seit Beginn der Messreihe im Jahr 1950, also in den letzten 76 Jahren. Im landesweiten Durchschnitt wurden nämlich 24,3 Grad gemessen und das sind wohlgemerkt auch die deutlich kühleren Bergregionen eben mit dabei. Und damit wurde sogar eben der legendäre Hitzesommer von 2003 übertroffen. Und auch bei uns in Südtirol, da war es eben richtig heiß. Wir haben einmal nachgefragt bei unserem Meteorologen, Herr Dieter Peterlin, so, wenn wir da den Juni, Juli und August uns anschauen.
2: Ja, das war wirklich ein Sommer der Extreme, gleich aus mehreren Gründen. Schon sehr früh hat er begonnen mit der ersten Hitzewelle Ende Mai und dann folgten 4 weitere. Damit wurde der Rekord von Tagen mit über 35 Grad gebrochen. Insgesamt gab es 27 solcher sehr heißen Tage. Aber auch die Nächte waren außergewöhnlich. 32 Tropennächte in Bozen, auch das neuer Rekord. Ja. Und nicht zuletzt wurde heuer der Sommerrekord von 2003 eingestellt. Also heuer war es praktisch gleich warm wie damals. Nur dreimal gab es ein paar kühlere Tage. Anfang Juni, Mitte Juli und Ende August. Das war dann auch der Grund, warum 2003 nicht übertroffen wurde, aber eben gleichgezogen.
0: Was man aber sagen muss, ein Sommer, der nicht nur einzelne Ausreißer eben hatte, sondern der ist vor allem aufgefallen durch Hitze, die langen Atem hatte. Ja? In Bozen eben diese 27 Tage, 35 Grad insgesamt, die 32 Tropennächte. Es waren auch enorme Unterschiede damit dabei in dieser Zeit.
2: Die höchste Temperatur des Sommers betrug 38,9 Grad und dieser wurde an gleich 3 Tagen erreicht. Am 30. Juli in Bozen, am 31. Juli sowie am 5. August in Auer. Mhm. Die tiefste Temperatur gab es dagegen zweimal, 1,2 Grad nur im 6., sowohl am 4. als auch am 11. Juni.
0: Was man jetzt deutlich sagen kann, wer also zum Beispiel in diesem Sommer, ja, in Bozen ohne Klimaanlage den Sommer durchgezogen hat. Der ist fast schon ein Extremsportler.
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0: Da kann man jetzt die Saunasaison für den Winter schon canceln. Haben wir schon im Sommer gemacht. Ja.

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Adam Lambert und what do you want from me? Was wollt ihr denn von mir? Ich frage auch einmal nach. Was wollt ihr von mir? Zum Beispiel in der nächsten halben Stunde. Ich frage da ganz klar.

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1: In der nächsten halben Stunde, da gibt's wieder den Kickstarter für euch. Heute am Dienstagmorgen eine ganze halbe Stunde lang eure Songwünsche auf Bestellung. Einfach jetzt das Handy zücken und Wunsch reinschicken zu uns ins Studio an die 346 37 36 84. Die Wunschnummer gibt's wie immer auch online auf die Antenne IT. Reinklicken und Wunsch abschicken.
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1: Abfertigung für Landesangestellte. Bald soll es schneller gehen. Nach Landtagswahl Proteste in Deutschland gegen AfD. Und es wird noch einmal sonnig und sehr warm. Ich bin Gunde Bichler. Guten Morgen.
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1: Die Landesangestellten könnten bald schneller zur Abfertigung kommen. Dazu hat das Land das neue Abkommen mit dem Fürsorgeinstitut IMS genehmigt. Jetzt muss noch der Rechnungshof zustimmen. Zurzeit warten die Landesangestellten 2 Jahre auf die Abfertigung, wenn sie in Rente gehen oder kündigen. Diese Zeit soll auf maximal 3 Monate verkürzt werden. Das Land will das Geld künftig vorstrecken und es sich dann vom IMS wieder zurückholen. Die Mitarbeiter in Gemeinden und Bezirksgemeinschaften und im Sanitätsbetrieb werden noch länger auf eine solche Regelung warten müssen. Diese Sektoren konnten nämlich noch nicht genau beziffern, wie hoch die Kosten sein werden. Der Wahlsieg der AfD, der Alternative für Deutschland, beschäftigt nicht nur die Menschen in Sachsen-Anhalt. In ganz Deutschland sind viele gegen die Partei auf die Straße gegangen. Allein in Berlin waren es am Abend Tausende. Diana Kramer berichtet.
3: Zu der Demo am Brandenburger Tor hatten die Organisation Campact und die Klimaschutzbewegung Fridays for Future aufgerufen. Von ihnen hieß es, Verfassungsfeinde dürften nicht regieren und das BSW nicht deren Steigbügelhalter werden. Unter den Teilnehmern waren auch die Spitzenkandidaten von Grünen und Linken für die Berlin-Wahl in knapp 2 Wochen. Auch in Mecklenburg-Vorpommern, wo am 20. September ebenfalls ein neuer Landtag gewählt wird, gab es Proteste.
1: In Sachsen-Anhalt will bis jetzt nur das Bündnis Sarah Wagenknecht die AfD für die Regierungsbildung unterstützen. Alle anderen Parteien haben schon vor der Wahl Nein gesagt zu einer möglichen Koalition. Bei der Landtagswahl am Sonntag hat die AfD die absolute Mehrheit knapp verfehlt und ist deshalb auf die Unterstützung von außen angewiesen. Besorgt über den Erfolg der AfD ist auch die Außenbeauftragte der EU, Kaja Kallas. Sie hat jetzt bei einem Besuch in Litauen gesagt, dass die Bedrohung in Europa deutlich zunehmen würde. Gleichzeitig würden jene Parteien an Einfluss gewinnen, die diese Bedrohung ignorieren und behaupten, wir sollten nichts unternehmen, da es uns nichts angehe. Der Dreierlandtag, also die gemeinsamen Sitzungen der Landtage von Südtirol, Tirol und Trentino alle 2 Jahre, wird ja immer wieder kritisiert. Viele sagen, er sei zu umständlich, zu teuer und vor allem habe er kaum Entscheidungsgewalt. Das soll sich ändern. Jetzt haben sich die Landtagspräsidenten der 3 Länder in Bozen getroffen, um über eine Reform des Dreierlandtags zu diskutieren. Er müsse vereinfacht und aufgewertet werden, damit er ein echtes grenzüberschreitendes Instrument für die Bürger wird, hieß es nach dem Treffen. Und der Sommer zeigt noch einmal, was er kann. Es wird wieder sonnig und sehr warm. Gleich gibt's mehr zum Wetter.
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1: Das wird wieder ein schöner und sonniger Septembertag in Südtirol. Es ist fast wolkenlos, nur über Toblach hält sich eine Nebeldecke. Sie löst sich mit der Sonne auch noch auf. Dann steigen die Temperaturen wieder kräftig an. 26 bis 32 Grad werden es heute wieder. Jetzt in der Früh hat es 18 Grad in Kaltern, 15 in Klausen, 14 in Gagazon, 10 Grad in Sterzing und 12 in Toblach. Am Nachmittag und gegen Abend bilden sich dicke Wolken und daraus einzelne Wärmegewitter. Morgen zur Wochenmitte gibt es ein ganz anderes Bild. Eine Kaltfront mit Wolken und Regen zieht auf. Auch Blitz und Donner sind möglich. Die Temperaturen gehen spürbar zurück auf maximal 25 Grad.
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9: Guten Morgen aus der Landesverkehrsmeldezentrale. Geduld brauchen Sie jetzt im Berufsverkehr. Vor allem in Richtung Städte kommt es zu Verzögerungen. In Richtung Bozen, auf der Überholstraße ab St. Michael-Eppern, auf der Landesstraße Bozen-Meran ab Seemeich, auf der Brenner Staatsstraße ab Leifers und ab Kardaun. Wegen Arbeiten gesperrt sind die Auffenbachstraße zwischen Gasteig und der Einfach-Kalcher-Alm von 8 bis 18 Uhr und die Landesstraße Furkelpass auf Ohlinger Seite auf der Höhe Machner. Wegen eines 24-stündigen Streiks kann es bei den Zügen von Trenitalia, Trennord, ÖBB und Italo heute bis 21 Uhr zu Verspätungen und Ausfällen kommen. Die Saatzüge und der Schienenersatzdienst B250 sind vom Streik betroffen. Gute Fahrt!
10: Um 7 Minuten nach 8 Uhr, das ist das Wichtigste, das wir jetzt schon mal für euch haben, zur vollen Stunde um 8. Jetzt, da wird's richtig schön. In der nächsten halben Stunde, da wird's fantastisch, denn da spielen wir eure Lieblingshits auf Bestellung. Ihr wünscht und wir spielen, gleich geht's los, nämlich mit dem Kick, mit dem ganz persönlichen Kick rein in den heutigen Dienstagmorgen. Ihr wünscht und wir spielen. Einfach online reinklicken und den Wunsch abschicken. Ja, das geht ganz, ganz einfach. Sagt uns da einfach, was ihr jetzt in der Früh noch braucht, um richtig gut in diesen Dienstag zu starten heute. Sprachnachricht oder Textnachricht. Die Nummer gibt's online auf die Antenne ET. In erster Linie natürlich einmal an Wunsch abschicken musikalisch und gerne auch die ein oder anderen Grüße dazu. Das ist auch okay, wenn ihr da einfach mal sagt,

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1: Zum heutigen Start rein in diesen Dienstagmorgen. Ihr wünscht und wir spielen. Da geht's auch manchmal richtig sarkastisch zu. Ihr erinnert euch vielleicht noch an die Riesen-Wahl-Story, oder? In Deutschland. Kick Nummer 1 heute in der Früh, der beschäftigt sich irgendwie indirekt auch mit diesem Song. Der Aaron, der schreibt uns nämlich: Sprengt den Wal von Tulpe bitte spielen. In alle noch einen schönen Tag.
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0: Achtung, enthält zu kleinen Teil Sarkasmus. Nicht zu sagen. Komplett, ja. Das ist die Antenne heute in der Früh. Schönen guten Morgen.
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0: Mit euren Songwünschen eben. Ihr wünscht und wir spielen. Grüße Antenne-Team, bitte Pantera. Ist wirklich nicht so hart. Cemetery Gates. Spiel mal!

0: ihr wünscht und wir spielen eure Lieblingshits auf Bestellung. Gleich, da gibt's noch Musik aus Südtirol für euch. Brumm, brumm, brumm. Ich sag noch nicht mehr dazu.
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0: Mit euren Lieblingshits auf Bestellung. Muss ich da so viel dazu sagen? Ich glaube nicht. Ich glaube wirklich nicht. Der Simon, der schreibt uns nämlich: Hallo Chris, denk, schön, dass die Morgen Crew jetzt in der Früh mal wieder läuft. Mit dir, Simon. Wir freuen uns auf jeden Fall schon auf. Den Kick, heint, war super, wenn das Motorradl von Sepp Meisner laufen tat. Ja, kriegen wir hin. Musik aus Südtirol. Hey.
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1: Seid Mr. Winschnur. Gewünscht?
0: Danke.
1: Bitteschön. Gespielt. Die Christiane, die schreibt uns jetzt in der Frau nach, bitte spielt's mal Noah Keen und die Stick Season Vibes, was man ganz selten hört. Oder sogar never.

0: Musik. Wie ihr es in der Früh braucht, zwischen 8 und 8:30, eure Songwünsche eben auf Bestellung. Das ist der Kickstarter. Dazu top informiert, auch zur halben Stunde. Es ist Punkt 8:30.
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3: Guten Morgen, ich bin Gunde Pichler. Der Unternehmerverband will gemeinsam mit dem Land Südtirol als Industriestandort stärken. Das ist jetzt bei einem Treffen mit dem Landeshauptmann besprochen worden. Es brauche vor allem Investitionen in Digitalisierung und KI, hieß es nach dem Treffen. 80 Jahre Autonomie in Südtirol, das wird ja in diesen Tagen groß gefeiert. Die Ladiner ziehen allerdings eine gemischte Bilanz. Sie sagen, die Ladiner werden im Abkommen nicht ausdrücklich erwähnt. Und es fehle auch heute noch ein einheitlicher Schutz für die Dolomiten-Ladiner. Der deutsche Autobauer VW muss sparen und will Zehntausende Arbeiter entlassen sowie mehrere Werke schließen. Aus dem Werk in Osnabrück soll eine Rüstungsfabrik werden. Das Land Niedersachsen und ein israelischer Investor haben es übernommen. Zum Tennis, der deutsche Alexander Zverev ist bei den US Open eine Runde weiter. Er hat in der Nacht den Italiener Dardet in 3 Sätzen besiegt und steht im Viertelfinale. Auch der Spanier Alcaraz hat mühelos das Viertelfinale erreicht. Italien hat heuer einen sehr heißen Sommer erlebt. Es war der heißeste seit Beginn der Wetteraufzeichnungen. Die Durchschnittstemperatur lag bei 24,3 Grad. Im August waren es sogar 25,6 Grad im Durchschnitt.
0: Das Wetter zu unserem Info-Update um 9:30 holen wir uns natürlich auch noch im Service mit Dieter Peterlin heute.
4: Einen schönen guten Morgen beim Wetter. Heute erleben wir den 89. Hitzetag, also fast ganze 3 Monate immer über 30 Grad. Das ist deutlich mehr als selbst im Jahr 2003, damals waren es 81 Hitzetage. Auch das also ein neuer Rekord dieses extra langen Hochsommers. Und heute erleben wir wohl den letzten Tag davon. Also noch einmal schaffen es die Temperaturen über 30 Grad, bevor uns morgen eine Kaltfront zurück in den September bringt. Heute nochmals viel Sonnenschein, gegen Abend nur das eine oder andere Wärmegewitter, am ehesten im Osten Südtirols. Morgen im Laufe des Tages ziehen dann teils kräftige Regenschauer und Gewitter durch.

0: Durch gleichzeitig erreicht uns kühlere Luft von der Nordsee her. Am Donnerstag noch wechselhaft, Richtung Wochenende wird es dann wieder sonniger. Die Temperaturen erreichen dann nur mehr maximal 25, 27 Grad und damit genau im Durchschnitt für die Jahreszeit.
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2: Guten Morgen aus der Landesverkehrsmeldezentrale. Geduld brauchen Sie jetzt im Berufsverkehr, vor allem in Richtung Städte kommt es zu Verzögerungen. In Richtung Bozen, auf der Überlitzscher Straße ab St. Michael-Eppan, auf der Landesstraße Bozen-Meran ab Seemeich, auf der Brenner Startstraße ab Leifers und ab Kardaun. Wegen Arbeiten gesperrt sind die Auffenbachstraße zwischen Gasteig und der Einfach-Kalcher-Alm von 8 bis 18 Uhr und die Landesstraße Furkelpass auf Ohlanger Seite auf der Höhe Machner. Wegen eines 24-stündigen Streiks kann es bei den Zügen von Trenitalia, Trennord, ÖBB und Italo heute bis 21 Uhr zu Verspätungen und Ausfällen kommen. Die Saatzüge und der Schienenersatzdienst B250 sind vom Streik betroffen. Gute Fahrt!
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4: Alles da, alles angerichtet. Es ist kurz nach 8:30 und auch der Sommer, wenn wir ihn jetzt hören, ist mit heute dann praktisch durch. Beim Tourismus in Südtirol heißt das aber noch lang nicht, dass es durch. Jetzt wird es auch noch nicht so richtig ruhiger. Gerade der September ist bei uns nochmal ein richtig starker Reisemonat. Und das ist das Thema. Wie intensiv kann es auch weiterhin dazugehen? Zum Beispiel rund um den Tourismus. Das besprechen wir gleich noch in dieser halben Stunde.

0: Die Antenne heute Morgen, das ist der bessere Start rein heute in den 8. September. Teures Wohnen, volle Straßen, überfüllte Hotspots. Das sind auch weiterhin Schlagzeilen, die uns auch jetzt im September durchaus begleiten. Der Tourismus, der gehört zu Südtirol dazu, genauso wie die Situation, in denen es einfach zu viel wird. Ja, solche Momente kennt wohl jeder von uns. Auch Claudia Bleikner vom Heimatpflegeverband, die hat solche Dinge ja schon ganz, ganz deutlich erlebt. Sogar in einem konkreten Beispiel.
1: Ich hatte selber eine Begegnung. Ich saß im Zug in den Finchgau und habe bemerkt, wie eben zwei Einheimische zwei deutsche Touristen beschimpft haben. Der Zug war gesteckt voll und irgendwo explodiert dann oft eben auch der Unmut der Einheimischen über die Omnipräsenz von Touristen. Und das ist aber auch sehr schade, denn wir sollten eigentlich schon ein gastfreundliches Land bleiben. Aber diese Spitzenzeit, wie wir es eigentlich inzwischen schon übertrieben haben mit dem Tourismus.
2: Dass Grenzen im Tourismus überschritten werden, sieht Bleikner auch anhand einiger aktueller Hotelprojekte, zum Beispiel in Schnals oder im Martelltal, und kritisiert dabei auch die dahingehende Politik beim Bettenstopp.
1: Der Bettenstopp wurde wieder aufgehoben, verlängert. Das ist leider sehr bedauerlich, dass hier die Politik wenig vorausschauend agiert. Es ist schade, dass man nicht auf sanften Tourismus setzt, sondern eben auf Turbo. Tourismus.
2: Mit den Folgen und Auswirkungen dieses Turbotourismus beschäftigt sich auch die Ausstellung über Tourismus. Im Zentrum steht dabei die Frage, wie wir einen Tourismus gestalten könnten, der nicht zerstört, wovon er lebt.
1: Die Ausstellung thematisiert aber auch die Verdrängung der lokalen Bevölkerung, die Entwicklung touristischer Unterkünfte zu Anlageobjekten und die zunehmende Privatisierung attraktiver Landschaftsräume.
2: Aufgezeigt werden aber auch Lösungsansätze, die hier bei uns in Südtirol funktionieren könnten.
1: Es gibt da entfernte Beispiele wie Bhutan, das den Tourismus strenger regelt, aber es gibt natürlich auch naheliegendere Beispiele, zum Beispiel die Schule der Alm im Pfalzertal und viele andere eben auch.
0: Eröffnet wurde diese Ausstellung über Tourismus gestern um 18 Uhr in der Alten Turnhalle in Bruneck. Zu sehen ist die Ausstellung dann insgesamt noch bis zum 25. Oktober. Da ist man natürlich herzlich dazu eingeladen.
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Platte Cranberries und Zombie. Das ist der bessere Musikmix. Dieser Bass am Ende. Hört es? Und dann auf einmal. Fertig. The Cranberries. Einfach coole Musik, das Coolste von damals, das Beste von heute. Einen schönen heutigen 8. September. Und seit gestern, da wird in Südtirol auch wieder fleißig gelesen, geschrieben und gerechnet. Wobei die ersten Tage, da wird es gemütlich angehen gelassen. Aber seit gestern ist auf jeden Fall mal Sommerferien aus und Schule wieder an. Die Hefte waren ausgepackt und nach ein paar Monaten müssen jetzt wahrscheinlich nicht nur die Schüler sich wieder ins frühe Aufstehen gewöhnen. Passt perfekt übrigens zum heutigen Kalenderblatt, dieses Thema. Es ist nämlich der heutige Weltalphabetisierungstag. Ja, zum 8. September. Ins Leben gerufen wurde er von der UNESCO zum ersten Mal schon vor 60 Jahren, 1966 nämlich. Der Hintergrund ist bis heute ein ernster. Weltweit können noch immer hunderte Millionen Menschen nicht ausreichend lesen und schreiben. Und das hat enorme Folgen, denn wer nicht lesen und schreiben kann, hat deutlich schlechtere Chancen auf Bildung, einen Beruf und oft eben auch darauf, selbstständig auf gesellschaftliches Leben und daran eben teilzunehmen. Deshalb gilt die Alphabetisierungsrate auch als wichtiger Gradmesser für den Bildungs- und Entwicklungsstand eines Landes. Besonders schwierig ist die Situation nach wie vor in ärmeren Regionen, aber wenn wir das Ganze auf uns ummünzen, es wird nicht besser. Ja, warum? Die Digitalisierung, ja, die ist nämlich auch da ein bisschen auf Gegenkurs. Heute kann man alles diktieren, der Computer schreibt seinem nach, es gibt Rechtschreibhilfe von vorne bis hinten, Formulierungsmöglichkeiten, ja, ChatGPT und noch viel mehr KI, die uns da das Denken abnimmt, die uns da das richtig Schreiben abnimmt. Ich weiß nicht, wie es euch geht, aber es kommt mir schon vor manchmal. Ich muss gar nicht mehr wissen, wie man Wörter richtig schreibt, auch wenn da Fehler drin sind, das passt schon. Ja? Das wird von der KI dann schon ausgebessert. So viel dazu. KI kann zum Beispiel aber auch beim zweiten heutigen besonderen Aktionstag helfen, der Europäische Tag der Ersten Hilfe. Auch darum geht's heute noch. Da geht es um Dinge, die eigentlich jeder können sollte. Einen Notruf absetzen, eine Unfallstelle absichern, Verletzte betreuen und natürlich Wiederbelebungsmaßnahmen. Ja, denn im Ernstfall können eben schon wenige Minuten entscheiden, bis professionelle Hilfe dann eintrifft. Damit der heutige 8. September definitiv ein Tag, der uns in Europa auf die Erste Hilfe ein bisschen sensibilisieren sollte. Wann ist denn bei euch der letzte Kurs her? War schon wieder mal Zeit, oder? Wie KI da helfen kann, ist ganz einfach. Auch heute, da gibt es schon Wiederbelebungsanweisungen, die zum Beispiel als App am Handy man haben kann, die dann einerseits den Notruf absetzen und andererseits erste Schritte helfen.

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1: Abfertigung für Landesangestellte. Bald soll es schneller gehen. Nach Landtagswahl Proteste in Deutschland gegen AfD. Und es wird noch einmal sonnig und sehr warm. Ich bin Gunde Bichler. Guten Morgen.
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1: Die Landesangestellten könnten bald schneller zur Abfertigung kommen. Dazu hat das Land das neue Abkommen mit dem Fürsorgeinstitut IMS genehmigt. Jetzt muss noch der Rechnungshof zustimmen. Zurzeit warten die Landesangestellten 2 Jahre auf die Abfertigung, wenn sie in Rente gehen oder kündigen. Diese Zeit soll auf maximal 3 Monate verkürzt werden. Das Land will das Geld künftig vorstrecken und es sich dann vom IMS wieder zurückholen. Die Mitarbeiter in Gemeinden und Bezirksgemeinschaften und im Sanitätsbetrieb werden noch länger auf eine solche Regelung warten müssen. Diese Sektoren konnten nämlich noch nicht genau beziffern, wie hoch die Kosten sein werden. Der Wahlsieg der AfD, der Alternative für Deutschland, beschäftigt nicht nur die Menschen in Sachsen-Anhalt. In ganz Deutschland sind viele gegen die Partei auf die Straße gegangen. Allein in Berlin waren es am Abend Tausende. Diana Kramer berichtet.
3: Zu der Demo am Brandenburger Tor hatten die Organisation Campact und die Klimaschutzbewegung Fridays for Future aufgerufen. Von ihnen hieß es, Verfassungsfeinde dürften nicht regieren und das BSW nicht deren Steigbügelhalter werden. Unter den Teilnehmern waren auch die Spitzenkandidaten von Grünen und Linken für die Berlin-Wahl in knapp 2 Wochen. Auch in Mecklenburg-Vorpommern, wo am 20. September ebenfalls ein neuer Landtag gewählt wird, gab es Proteste.
1: In Sachsen-Anhalt will bis jetzt nur das Bündnis Sarah Wagenknecht die AfD für die Regierungsbildung unterstützen. Alle anderen Parteien haben schon vor der Wahl Nein gesagt zu einer möglichen Koalition. Bei der Landtagswahl am Sonntag hat die AfD die absolute Mehrheit knapp verfehlt und ist deshalb auf die Unterstützung von außen angewiesen. Besorgt über den Erfolg der AfD ist auch die Außenbeauftragte der EU, Kaja Kallas. Sie hat jetzt bei einem Besuch in Litauen gesagt, dass die Bedrohung in Europa deutlich zunehmen würde. Gleichzeitig würden jene Parteien an Einfluss gewinnen, die diese Bedrohung ignorieren und behaupten, wir sollten nichts unternehmen, da es uns nichts angehe. Der Dreierlandtag, also die gemeinsamen Sitzungen der Landtage von Südtirol, Tirol und Trentino alle 2 Jahre, wird ja immer wieder kritisiert. Viele sagen, er sei zu umständlich, zu teuer und vor allem habe er kaum Entscheidungsgewalt. Das soll sich ändern. Jetzt haben sich die Landtagspräsidenten der 3 Länder in Bozen getroffen, um über eine Reform des Dreierlandtags zu diskutieren. Er müsse vereinfacht und aufgewertet werden, damit er ein echtes grenzüberschreitendes Instrument für die Bürger wird, hieß es nach dem Treffen. Und der Sommer zeigt noch einmal, was er kann. Es wird wieder sonnig und sehr warm. Gleich gibt's mehr zum Wetter.
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1: Das wird wieder ein schöner und sonniger Septembertag in Südtirol. Es ist fast wolkenlos, nur über Toblach hält sich eine Nebeldecke. Sie löst sich mit der Sonne auch noch auf. Dann steigen die Temperaturen wieder kräftig an. 26 bis 32 Grad werden es heute wieder. Jetzt in der Früh hat es 18 Grad in Kaltern, 15 in Klausen, 14 in Gargazon, 10 Grad in Sterzing und 12 in Toblach. Am Nachmittag und gegen Abend bilden sich dicke Wolken und daraus einzelne Wärmegewitter. Morgen zur Wochenmitte gibt es ein ganz anderes Bild. Eine Kaltfront mit Wolken und Regen zieht auf. Auch Blitz und Donner sind möglich. Die Temperaturen gehen spürbar zurück auf maximal 25 Grad.

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2: Guten Tag, wünscht Barbara Widot aus der Landesverkehrsmeldezentrale. Auf der Brenner Autobahn in Richtung Süden zwischen Neumarkt und San Michele 2 Kilometer Stau wegen eines defekten Fahrzeugs. Auf der Finchgauer Stadtstraße bei Rabland Einbahnregelung bis 12 und von 13 bis 16 Uhr wegen Asphaltierungsarbeiten. Auf der Jaufenpassstraße zwischen Gasteig und der Einfahrt Kalcheralm Sperre bis 18 Uhr wegen Arbeiten. Kommen Sie gut ans Ziel.
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3: Rein geht's in Richtung Vormittag. Das ist die Morgencrow heute in der Früh zum 8. September. Feinen Dienstag. Morgen, Morgen.

0: Purple Disco und Honey Boy. Das ist die Antenne um 8:45. Einen wunderbaren heutigen Start in Richtung Vormittag. Auch wieder mit unserem kleinen Update in Bezug auf die Welt des Sports.
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0: Ja, fantastischer Sieg von Antonelli. Natürlich in Monza. Schade, dass wir da gestern nicht drüber sprechen konnten. Heute, da blicken wir jetzt deswegen erst einmal in Richtung US Open im Viertelfinale gegen den Italiener Luciano Dardelli. Gewann Zverev nämlich gestern mit 6:2, 6:2 und 7:6 nach 2 Stunden 30 Minuten war dann Schluss für den Italiener. Ja, nämlich Alexander Zverev hat für klare Verhältnisse gesorgt um 23.47 Uhr, dementsprechend recht früh. Der Scherz da auch immer gut aufgelegt, dann nach einem Sieg und sagte, am Abend irgendwie noch früh, normalerweise spielen die immer erst später, weiß gar nicht, ob er jetzt irgendwie an die Bar soll oder in Richtung Trainingsplatz. Im Viertelfinale wartet morgen übrigens dann der Niederländer Bottic van der Zandschulp. Ja, bei Jannik Sinner heißt es dagegen weiter Geduld haben. In seiner Abwesenheit wird er ja bei den US Open gespielt. Der Sechser ist zurück im Reha- und Aufbauzentrum in Turin. Das rechte Knie, das macht nämlich weiterhin Probleme. Deshalb wurde die geplante Rückkehr auf dem Tennisplatz auch nochmal verschoben. Das große Ziel bleibt aber die Asien-Tour. Sinner will beim ATP 500 Turnier in Peking wieder einsteigen und dort seinen Titel aus dem Feuer dann verteidigen. Danach steht übrigens dann das Master in Shanghai auf dem Programm. Kurz noch zum Fußball. Gestern mit Südtiroler Beteiligung im Spiel Cagliari gegen Lecce Serie A. Da hat der 1:0 Sieg von Cagliari ja bis zum Schluss gereicht. Für Cagliari war es nämlich der zweite Sieg im dritten Serie A Spiel. Kofler half anschließend mit seiner Einwechslung zur 66. Minute die knappe Führung über die Zeit zu bringen. Weiter mit Ski Alpin. Ja, da heißt es aktuell Vorbereitungssaison. Viele, die sind da unterwegs in Richtung Chile und bereiten sich dort intensiv auf den Start der Wintersaison vor. Nur Manuel Feller, der ist aktuell noch nicht auf dem Weg der Besserung. Der hat sich nämlich jetzt nach seiner Verletzung, wo er im Juli operiert wurde, auch noch einen Bandscheibenvorfall zugezogen. Dementsprechend heißt es da auch weiterhin noch abwarten. Zu zwei starken Südtiroler Folgen schauen wir heute auch noch bei den italienischen Meisterschaften im Bogenschießen. Da hat der ASV Freienfels gleich zwei Medaillen geholt. Samuel Röck gewann Silber mit Blankbogen und Hartmann Eller Bronze mit dem Kambonbogen in der Masterklasse. Besonders knapp, Eller fehlt nur ein einziger Punkt übrigens auf das Goldene. Und auch die Kanuten des SC Meran haben bei den Italienmeisterschaften groß abgeräumt. Im Vobarno gab es insgesamt 8 Goldmedaillen, nämlich für den SCM. Lukas Meyer gewann die Master A-Klasse und fuhr gleichzeitig die schnellste Zeit aller Masters. Auch Walter Weger und Hans-Jörg Meyer holten Gold in ihren Klassen und gemeinsam noch einmal Gold auch im Mannschaftsbewerb. Und damit war's das vom Sport heute.
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0: einen schönen heutigen guten Morgen mit John Furman und You're the Voice. Gleich, da gibt's bei uns natürlich auch heute entlang des Vormittags noch unseren ganz besonderen Live-Moment. Ja, den streichen wir nicht. Den holen wir uns nämlich gleich noch um kurz nach 9:30. Vorab aber unser Update. Unser Service-Update, nämlich zur halben Stunde. Da können wir heute in der Früh auch noch mal ganz ausführlich auf diesen Dienstag blicken. Das dürfte nämlich der letzte richtig schöne, angenehme Sommertag sein, vermutlich. Ja, da können wir jetzt einfach dem Ganzen dann ein bisschen nachtrauern. Das ist halt einfach so. Der Sommer war auch lang und breit und vor allem mehr als lang genug. Bei uns im Studio auch mit einem kleinen Überblick zum heutigen Dienstagswetter. Dieter Peterlin.
1: Schönen guten Morgen, grüß Gott.
0: Herr Dieter, der Sommer heute, der geht nochmal in vollen Zügen zum Dienstag weiter.
1: Ja, heute erleben wir den 89. Hitzetag, also fast ganze 3 Monate waren die Temperaturen immer über 30 Grad und das ist wahrscheinlich wohl der letzte Tag mit über 30, denn ab morgen kühlt es ab. Heute aber, wie gesagt, viel Sonnenschein. Das Einzige, was ein bisschen an den Herbst erinnert, ist der Nebel. Jetzt im Bustertal am Raum Bruneck liegt unter einer Nebeldecke, aber sonst viel Sonnenschein heute den ganzen Tag. Die Temperaturen eben, wie gesagt, noch einmal über 30 Grad im Ätschtal und im Unterland. Erst gegen Abend das eine oder andere Wärmegewitter am wahrscheinlichsten im Osten des Landes.
0: Morgen dann Kaltfront. Was erwartet uns da?
1: Ja, morgen im Laufe des Tages beginnt es zu regnen. Erste Regenschauer sind schon am Vormittag möglich. Die Front kommt dann am Nachmittag und bringt uns dann verbreitet Regenschauer und da ist kräftige Gewitter auch und gleichzeitig eben auch Abkühlung.
0: Wie geht's dann zum Donnerstag hin weiter?
1: Es wird dann danach von Tag zu Tag wieder besser, am Donnerstag wahrscheinlich noch eher bewölkt, am Freitag schon etwas sonniger und Richtung Wochenende dann viel Sonnenschein. Die Temperaturen, die liegen dann bei 25, maximal 27 Grad am Wochenende und damit wieder genau im Durchschnitt für die Jahreszeit.
0: Dankeschön für diese Aussichten, Dieter Peterlin.
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3: Guten Tag, wünscht Barbara Widot aus der Landesverkehrsmeldezentrale. Auf der Brenner Autobahn in Richtung Süden zwischen Neumarkt und San Michele 2 Kilometer Stau wegen eines defekten Fahrzeugs. Auf der Finchgauer Stadtstraße bei Rablang Einbahnregelung bis 12 und von 13 bis 16 Uhr wegen Asphaltierungsarbeiten. Auf der Jaufenpassstraße zwischen Gasteig und der Einfahrt Kalcheralm Sperre bis 18 Uhr wegen Arbeiten. Kommen Sie gut ans Ziel.
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0: Unser Info-Update zur halben Stunde Wetterverkehr ist schon mal durch. Gleich, da haben wir noch einen speziellen musikalischen Moment für euch mit dabei. Und wir schauen, was in Südtirol so los ist.
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2: Den besseren Musikmix natürlich auch entlang des Vormittags. Ein Song, der schon bei den ersten Tönen eigentlich ausreicht, um zu verstehen, der ist gut. Er ist aus dem Jahr 1989. Es war damals schon ein Riesenhit und mehr als 25 Jahre später nimmt sie ihn mit auf ihre Rebel Heart Tour. Allerdings zunächst gar nicht mal als festen Bestandteil der Show, sondern in Los Angeles überrascht sie damals dann ihr Publikum eben damit. Ja, danach taucht der Song dann immer wieder an besonderen Abenden auf. Und es ist eigentlich ein Madonna-Song, wie er gar nicht anders sein könnte. Um nicht zu sagen, es ist eigentlich der Madonna-Song.

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3: Ja, was ist heute in Südtirol so los? Wo können wir denn hin? Ja, heute geht einiges. Wir starten da zum Beispiel zum gemütlichen Sommerabend im Andholzer Tal. Dort nämlich geht es in Richtung Farmat Summer Lounge. Da treffen sich Genüsse, Aperitif und die Welt des Farmat-Produktes. Los geht's heute ab 16 Uhr in der Farmat Summer Lounge. Tasting, Pop-Up, Shop und natürlich Zeit für einen entspannten Aperitivo. Das Ganze geht übrigens jetzt noch insgesamt viermal, wo man den Nachmittag da genießen kann. Kunst gibt's heute auch noch. Man stellt sich aber die Frage, was passiert denn, wenn Obst zu Kunst wird? So heißt nämlich die aktuelle Ausstellung von Anna Varasin im Südtiroler Obstbaumuseum in Lana. Ab 10 Uhr morgens öffnet das und dort kann man vorbeischauen und erleben, wie sich die Südtiroler Obstkultur eben verändert hat und wie sich die mit Kunst vereint. Heute im Südtiroler Obstbaumuseum jetzt ideal auch zur Erntezeit. Ab 10 Uhr morgens geöffnet. Und auch am Abend geht's noch in Richtung Sommerkino. Geht sicher heute noch aus und wir bleiben da irgendwie. Ja, bei den Lebensmitteln und vor allem auch bei Südtirol. Dian, beziehungsweise Dian, also einfach mal selber Dian, Generation Farmfluencer, begleitet Menschen auf Südtiroler Bauernhöfen zwischen Tradition, wirtschaftlichem Druck und neuen Ideen. Es ist ein Südtiroler Sommerkino. Der Film, der läuft heute ab 20 Uhr in Feldunz beim Petratzplatz. Gesprochen wird in Südtiroler Dialekt. Der Eintritt ist frei. Das Ganze zu sehen unter freiem Himmel an entspannter Kinoabend, wo es eben darum geht, selber mal was zu dienen. Generation Farmfluencer in Südtirols realen Welt.
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1: Die Antenne um 10:05 Uhr gleich. Was das mit dieser heutigen Ausgabe? Ja, vorab, da schauen wir noch ganz kurz, was uns heute entlang des Vormittags erwartet. Natürlich einerseits richtig viel Musik, andererseits natürlich auch die wichtigsten Infos. Unter anderem das Mittagsmagazin auch heute dann zur vollen Stunde 12:00. Gestern ist ja überall im Land wieder der Kindergarten losgegangen. Viele Kinder gehen gerne hin, viele aber auch ein bisschen weniger. Und viele würden gerne hingehen, können aber nichts. Was hat es damit auf sich? Stefanie Terzer.
2: Ja, anscheinend gibt es Probleme mit den Betreuungszeiten. Denn nicht in allen Kindergärten wird die sogenannte verlängerte Betreuung angeboten, obwohl es eigentlich vorher versprochen worden war. Die Eltern stehen jetzt da, müssten arbeiten, haben aber niemanden fürs Kind. In unserem Südtirol-Journal Mittagsmagazin fragen wir nach, was da eigentlich los ist und was diese Eltern denn jetzt tun sollen.
1: Mehr dazu dann heute 12:00.
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1: Und damit war es das für heute aus dieser Ausgabe der Morgenshow. Morgen zum Mittwoch, da haben wir uns wieder versprochen. Einschalten ab 6:30 Uhr in der Früh, es wird mich sehr freuen. Bis dahin, brav bleiben und tschüss von all dem Simon.

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1: Bäuerinnen, Gleichstellung braucht finanzielle Unabhängigkeit. Schule Deutschland sackt bei PISA-Studie ab. Und es ist herrlich sonnig und wird wieder warm. Ich bin Gunde Bichler. Schönen Dienstagvormittag.
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1: Finanzielle Unabhängigkeit ist eine zentrale Voraussetzung für die Gleichstellung von Frauen. Das stellt die Südtiroler Bäuerinnenorganisation fest. Die Südtiroler Vertreterinnen sind jetzt mit Landfrauen aus Österreich, Deutschland und der Schweiz in Hamburg zusammengekommen. Im Mittelpunkt der Gespräche standen finanzielle Absicherung von Frauen, gleichberechtigter Zugang zu Finanzierung und landwirtschaftlichen Fördermitteln. Auch Bildung, Beratung und Netzwerkarbeit von Frauen soll ausgebaut werden, hieß es bei dem Treffen. Die Carabinieri haben im Bustertal ihre Kontrollen gegen den Drogenhandel verstärkt. Sie haben jetzt einen Saisonangestellten angezeigt wegen Drogenhandels. Die Beamten haben auf der Staatsstraße das Fahrzeug des 33-Jährigen kontrolliert. Er arbeitet in einem Hotel in Brax. Weil es schon einen Verdacht gegeben hat, ist auch seine Unterkunft durchsucht worden. Dort haben die Carabinieri 140 Gramm Haschisch und eine Dosis Kokain gefunden und beschlagnahmt. 80 Jahre Autonomie in Südtirol, das wird ja in diesen Tagen groß gefeiert mit Festakt und Tagungen. Die Ladiner ziehen allerdings eine gemischte Bilanz. Die Union Generalas sagt, die Ladiner werden im Abkommen von 1946 nicht ausdrücklich erwähnt. Damals sei ihr Schutz keine Priorität gewesen. Es fehle auch heute noch ein einheitlicher Schutz für die Dolomiten-Ladiner. In der neuen Bildungsstudie PISA schneiden Schülerinnen und Schüler in Deutschland so schlecht ab wie nie zuvor. Offiziell wird die Studie heute vorgestellt, aber die Bild-Zeitung hat sie sich schon angeschaut. Thomas Bremser berichtet.
3: Im Lesen und Rechnen geht es besonders bergab bei den deutschen Jugendlichen. Laut Bild fehlt jedem Dritten hier das Grundverständnis. In den Naturwissenschaften fehlt es bei jedem Vierten. Deutschland landet demnach nur im internationalen Mittelfeld. Es ist nicht der erste PISA-Schock. Schon bei der Premiere im Jahr 2000 schnitt das deutsche Schulsystem überraschend schlecht ab. Es folgten einige Reformen und die Ergebnisse wurden zunächst besser. Die Studie vergleicht alle 3 Jahre die Bildung von 15-Jährigen in rund 90 Ländern.
1: Auch Italien und Südtirol beteiligen sich an der PISA-Studie. Die Ergebnisse der Umfrage vom vorigen Jahr werden in den nächsten Wochen vorgestellt. In Deutschland wird zum ersten Mal ein Autowerk zu einer Rüstungsfabrik umgebaut. Das Land Niedersachsen und ein israelischer Investor haben das Volkswagenwerk in Osnabrück übernommen und wollen es in den nächsten Jahren umfunktionieren. Künftig sollen dort Luftverteidigungssysteme hergestellt werden. Und super Sonnenschein haben wir. Es ist fast wolkenlos und wird wieder sehr warm. Gleich hören Sie mehr zu den Temperaturen.
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1: Was für ein herrlicher Sonnenschein heute wieder in Südtirol. Es ist wolkenlos, nur bei den Tälern ist es etwas diesig. Erst am Nachmittag tauchen dicke Wolken auf und gegen Abend bilden sich einzelne Wärmegewitter. Die Sonne heizt wieder ein, 26 bis 32 Grad werden es heute noch. Aktuell hat es schon 21 Grad in Salurn, 18 in Völs, 15 Grad in St. Martin in Passaia und am Reschen und 13 Grad in St. Martin in Xiers. Morgen Mittwoch gibt es dann einen Wechsel. Dicke Wolken ziehen auf, es kommen Regen und Gewitter. Eine Kaltfront bringt Abkühlung.
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7: Schönen Vormittag aus der Landesverkehrsmeldezentrale. Brenner Autobahn. In Richtung Süden zwischen Neumarkt und San Michele 2 Kilometer Stau wegen des defekten LKWs. Wegen Arbeiten gesperrt sind die Auffenbachstraße zwischen Gasteig und Einfach-Kalcheralm bis 18 Uhr und die Landesstraße Furkelpass auf Ohlunger Seite auf der Höhe Machner. Wegen eines 24-stündigen Streiks kann es bei den Zügen von Trenitalia, Trenord ÖBB und Italo heute bis 21 Uhr zu Verspätungen und Ausfällen kommen. Die Saarzüge und der Schienenersatzdienst B250 sind vom Streik betroffen. Gute Fahrt!
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1: Schönen Vormittag aus der Landesverkehrsmeldezentrale. Brenner Autobahn in Richtung Süden zwischen Neumacht und San Michele. 2 Kilometer Stau wegen des defekten LKWs. Wegen Arbeiten gesperrt sind die Auffenbachstraße zwischen Gasteig und Einfach-Kalchalm bis 18 Uhr und die Landesstraße Furkelpass auf Ohlunger Seite auf der Höhe Machner. Wegen eines 24-stündigen Streiks kann es bei den Zügen von Trenitalia, Trenord ÖBB und Italo heute bis 21 Uhr zu Verspätungen und Ausfällen kommen. Die Saatzüge und der Schienenersatzdienst B250 sind vom Streik betroffen. Gute Fahrt!

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1: PISA-Studie, italienische Schüler über dem Durchschnitt. Wieder Kunstraub in Frankreich, Bilder von Renoir gestohlen. Und es ist herrlich sonnig. Ich bin Gunde Bichler, schönen Vormittag.
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1: Die Schüler in Italien liegen in der PISA-Studie über dem Durchschnittswert der OECD-Länder. Das geht aus der neuen Studie hervor. Im Vergleich zur Studie von vor 3 Jahren sind sie vor allem im Lesen besser als die Schüler in Frankreich und Deutschland. In Mathematik und Naturwissenschaften sind sie ungefähr gleich auf. In den Naturwissenschaften haben die italienischen Schüler diesmal besser abgeschnitten als bei der letzten Studie vor 3 Jahren. Die detaillierten Ergebnisse für Südtirol werden erst in ein paar Wochen vorliegen. In Deutschland sacken die Schüler dagegen ab. In Lesen, Mathe und Naturwissenschaften wurden bei den getesteten 15-Jährigen die niedrigsten Kompetenzwerte erzielt, seit es diese Studie gibt, sagen die Studienautoren. Thomas Bremser berichtet.
3: Es ist mal wieder ein echter PISA-Schock. Jedem dritten Teenager fehlt das Grundverständnis beim Lesen und in Mathe. In den Naturwissenschaften fehlt es jedem vierten. Und Jugendliche, die richtig gut in diesen 3 Bereichen sind, gibt es kaum noch. Im internationalen Vergleich liegt Deutschland im Mittelfeld, so wie Frankreich und die Niederlande. Die Schweiz und Österreich schneiden deutlich besser ab. Und der schulische Erfolg hängt stärker als in anderen Ländern von den Eltern ab. Und zwar nicht, ob sie eingewandert sind, sondern wie viel Geld sie haben.
1: Die Carabinieri haben im Pustertal ihre Kontrollen gegen den Drogenhandel verstärkt. Sie haben jetzt einen Saisonangestellten angezeigt wegen Drogenhandels. Die Beamten haben auf der Staatsstraße das Fahrzeug des 33-Jährigen kontrolliert. Er arbeitet in einem Hotel in Brax. Weil es schon einen Verdacht gegeben hat, ist auch seine Unterkunft durchsucht worden. Dort haben die Carabinieri 140 Gramm Haschisch und eine Dosis Kokain gefunden und beschlagnahmt. In Frankreich gibt es schon wieder einen spektakulären Kunstraub. Heute früh haben 2 Diebe aus dem Renoir-Museum an der französischen Riviera 3 Gemälde des Künstlers gestohlen. Das berichtet der Bürgermeister auf Facebook. Die Täter sind offenbar kurz vor 6 Uhr in das Museum eingebrochen und haben zunächst 4 Werke mitgenommen. Eines davon haben sie auf der Flucht zurückgelassen. Der Wert der Bilder wird mit rund 9 Millionen Euro angegeben. Die Polizei hat die Männer zwar verfolgt, sie konnten aber entkommen. Weitere Details sind noch nicht bekannt. Und es ist herrlich sonnig und wird warm. Wie es mit dem Wetter weitergeht, das hören Sie gleich.
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3: Schönster Sonnenschein heute wieder in ganz Südtirol. Momentan halten sich nur wenige Wolken am Himmel und die Sonne wärmt wieder kräftig auf. 26 bis 32 Grad werden es. Aktuell messen wir 14 Grad in Antholz, 16 in Deutschnofen und am Ritten, 12 Grad in Hintermatel und 18 in Völs. Am Nachmittag bilden sich dicke Quellwolken über den Bergen und daraus entstehen einzelne Wärmegewitter. Morgen Mittwoch gibt es ein ganz anderes Bild mit dicken Wolken, Regen und Gewittern. Und es kühlt ab, maximal 25 Grad werden es.
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5: Aus der Landesverkehrsmeldezentrale begrüße Sie Barbara Widot. Auf der Brenner Staatsstraße in beiden Richtungen zwischen Atzwang und Bulmau Kolonnenverkehr und Stau wegen Überlastung. Sowie auf der Pustertaler Staatsstraße Richtung Innichen zwischen San Lorenzen und Percha und in Richtung Brixen zwischen San Lorenzen und Kienz und zwischen Mühlbach und Schabs. Gute Fahrt!
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1: Hier ist die Landesverkehrsmeldezentrale. Auf der Mendelbachstraße bei der Mebo-Brücke Eppan staute sich in beiden Richtungen nach einem Unfall. Kolonnenverkehr und Stau wegen Überlastung gibt es im Bustertal Richtung Brixen zwischen St. Lorenz und Kierns, zwischen Mühlbach und Schaps Richtung Innichen zwischen St. Lorenz und Bercher und Stau auch auf der Brenner Staatsstraße in beiden Richtungen zwischen Atzang und Blumau. Gute Fahrt!
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2: Schönen guten Tag, ich bin Stefanie Terzer. Verlängerte Betreuungszeit im Kindergarten, doch keine Hilfe für Eltern. Und Zweisprachigkeit 2.0, wer eine Wende in der Sprachpolitik fordert. Kaum hat der Kindergarten angefangen, gibt es ein Problem. Die verlängerten Betreuungszeiten. Das sind meistens zwei Nachmittage in der Woche, an denen die Kinder bis 16 oder 17 Uhr im Kindergarten bleiben können. Diese verlängerte Betreuung fällt in einigen Kindergärten heuer aber anders aus als ursprünglich ausgemacht. Eine betroffene Mutter ist die Wissenschaftlerin Barbara Plack. Sie hatte fest damit gerechnet, dass der Kindergarten in Brixen ihr Kind am Montag und Mittwoch nachmittags betreuen würde. Aber das ist dann doch nicht der Fall.
3: Heuer gibt es montags und mittwochs keine verlängerte Nachmittagsbetreuung nach 14 Uhr. Und das ist natürlich für berufstätige Eltern ein Problem, denn nicht alle haben um 14 Uhr Arbeitsschluss.
2: Dass der Kindergarten dafür an zwei anderen Tagen, am Dienstag und am Donnerstag, die verlängerte Öffnungszeit anbietet, das sei nur ein schwacher Trost.
3: Es geht darum, dass verlässliche Kinderbetreuung nicht davon abhängen darf, in welchem Kindergarten ich nun mal zufällig gelandet bin oder welche organisatorische Entscheidung dort unabhängig von der Landeskindergartendirektion beispielsweise getroffen wird.
2: Barbara Plack ist nicht die Einzige mit diesem Problem. Auch andere berufstätige Eltern fragen sich, wie tun wir denn jetzt? Das habe ich so dann auch Landesrat Philipp Achammer gefragt. Er sagt, er verstehe die betroffenen Eltern. Künftig soll ihnen so früh wie möglich und verlässlich mitgeteilt werden, an welchen Tagen genau die Öffnungszeiten länger sind. Heuer gibt es dieses Angebot in 60 deutschen Kindergärten. Nächstes Jahr sollen es doppelt so viele sein.
4: Das ist ein Angebot, das wir in Zukunft noch viel mehr brauchen werden, denn die Vereinbarkeitsmodelle sind inzwischen einfach andere. Es gibt nicht mehr die Oma oder den Opa, der allseits verfügbar ist, und dann braucht der öffentliche Kindergarten einfach Angebote, die Eltern in Anspruch nehmen können.
2: Ist aber eine Verlängerung bis 17 Uhr ausreichend? Wenn ich zum Beispiel einen Bürojob habe und bis 17 Uhr in Bozen arbeite, dann kann ich nicht um 17 Uhr in Kaltern sein, um dort mein Kind vom Kindergarten abzuholen. An dieser Stelle sagt Landesrat Achammer, das Land tue viel, aber alles gehe einfach nicht.
4: Unsere Kernzeit wird weiterhin die sein, dass wir ab 7.30 Uhr bis zu 17 Uhr Verlängerungen dann anbieten. Aber ich glaube, wenn diese Verlässlichkeit gegeben ist, dann ist das eine große Entlastung, auch für diejenigen, die einfach Arbeitszeiten planen müssen.
2: Und das sind im Übrigen auch die Kindergärtnerinnen, die oft auch selbst Kinder haben. Auch sie möchten früh wissen, an welchen Tagen sie nachmittags arbeiten. Das sagt die Gewerkschafterin Cornelia Brucker.
5: Der Kindergartenpersonal braucht eine gewisse Sicherheit. Es kann nicht sein, dass ich einen Tag so arbeite, den anderen Tag anders. Aber das ist sicher machbar. Es geht dann um die Umsetzung, und dort werden wir dann natürlich alle genau hinsehen, dass niemand zu kurz kommt und dass den Bedürfnissen der Familien und der Kinder gerecht wird.
2: Dieses Jahr ist, wie es ist. Aber nächstes Jahr soll alles besser werden. Schon diesen Freitag will die Landesregierung die ersten Weichen dafür stellen und über flexiblere Arbeitszeitmodelle für das Kindergartenpersonal sprechen. Südtirol verkauft sich ja gerne als zweisprachiges Land. Wenn man genauer hinschaut, stimme das aber nicht. Das sagen die Grünen und der PD. Sie fordern jetzt eine neue Sprachpolitik. Wilhelm Schatzer, wie soll die ausschauen?
6: Sie soll von der wirklichen Situation in Südtirol ausgehen, sagt der Sprachexperte Aldo Mazza. Derzeit müssen alle ein hohes Level beim Zweisprachigkeitsnachweis erfüllen. Viele haben es aber nicht. Deutlich geworden ist das zuletzt im Gesundheitswesen, wo zahlreiche gefälschte Nachweise aufgedeckt wurden und wo jetzt bis zu 1700 Zweisprachigkeitszertifikate auf ihre Echtheit überprüft werden. Wir müssen die Realität sehen, sagt Aldo Mazza.
7: Diese Situation der Sanität ist für mich eine Gelegenheit, ein Anlass, über die ganze Problematik zu reflektieren. Nicht ideologisch, nicht ethnisch. Ne? Man sollte versuchen, Maßnahmen zu treffen, um diese Situation zu verbessern.
6: Es brauche eine neue Offensive, um das Zweitsprachenlernen voranzubringen, und mehr Flexibilität. Das fordern PD und Grüne vor allem für die Sanität. Nur auf die Zweisprachigkeitspflicht zu pochen, genüge nicht, sagt die Landtagsabgeordnete Brigitte Fopper.
8: Es ist halt ein bisschen eine Wunschvorstellung, dass das so geht, nur weil man es sehr strikt fordert. Ich glaube, dass man da hinführen muss, dass man so Zwischenstufen auch braucht, in denen man, gerade wenn jemand von außen kommt, unsere Sprachen und Kulturen auch erlernen kann. Und vielleicht brauchen wir da auch Modelle, die, wo jemand hilfreich zur Seite steht. Einfach, damit die Leute auch nicht dann aufgeben. Am Ende geben dann welche auch auf und dann kommt es zu den gefälschten Zertifikaten oder zu vielleicht guten Ärzten, die dann auch wieder gehen.
6: Das derzeitige System der Sprachnachweise mit den verschiedenen Kompetenzniveaus sei zu ändern, sagt Fopper. Es müsse stärker geschaut werden, welches Niveau in welchem Beruf wirklich notwendig ist. Eine Abkehr von der Zweisprachigkeitspflicht sei das aber nicht, sagt Fopper.
8: Im Gegenteil, wir möchten es in der Praxis auch wirklich realisiert wissen.
6: Und was sagt die SVP zu diesen Forderungen? In Südtirol muss jeder Bürger die Möglichkeit haben, ob Deutsch oder Italienisch mit der öffentlichen Verwaltung zu kommunizieren. Von diesem Grundsatz gehe man nicht ab, sagt Fraktionssprecher Harald Stauder. Die Sprachprüfungen seien auch schon moderner geworden.
9: Wir können untersuchen, was kann man besser machen, was kann man noch praxisnäher machen, um dann entsprechend zu sagen, setzen wir uns zusammen, hier ist Nachholbedarf, ohne am Grundprinzip Zweisprachigkeit, Recht auf Muttersprache zu rütteln.
6: Die SVP hat auch schon eigene Pläne, sagt Stauder. Ganz konkret sollen zum Beispiel Mitarbeiter in der Sanität künftig 5 statt wie bisher 3 Jahre Zeit bekommen, um die Zweisprachigkeitsprüfung zu machen. Trotzdem ist es möglich, dass die SVP zumindest in Teilen den Vorschlägen von PD und den Grünen zustimmt.
2: Der Beschlussantrag wird diese Woche im Landtag behandelt.
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2: Die Schüler in Italien liegen in der PISA-Studie über dem Durchschnittswert der OECD-Länder. Das geht aus der neuen Studie hervor. Im Vergleich zur vorigen Studie sind sie vor allem im Lesen besser als die Schüler in Frankreich und in Deutschland. Gunde Bichler mit den Kurznachrichten.
18: Ja, in Mathematik und Naturwissenschaften sind die italienischen Schüler ungefähr gleich auf mit jenen in anderen Ländern. In den Naturwissenschaften haben die Schüler hier bei uns diesmal besser abgeschnitten als bei der letzten Studie vor 3 Jahren. Die detaillierten Ergebnisse für Südtirol werden übermorgen vorgestellt. In Deutschland und Österreich beeinflusst der soziale Hintergrund ganz stark den Bildungserfolg. Das zeigt die PISA-Studie ebenfalls. Demnach ist vor allem in den Naturwissenschaften die Kluft zwischen Schülern wohlhabender Akademikereltern und Schülern aus Familien mit weniger Bildung und Geld deutlich größer als in anderen Ländern. Unternehmerverband und Land Südtirol wollen gemeinsam die Wertschöpfung hier bei uns steigern und Arbeitsplätze sichern. Dazu gehören Investitionen in Digitalisierung und künstliche Intelligenz. Auch Industrie und Handwerk sollen gestärkt und weiterentwickelt werden. Die Industrie hier bei uns erwirtschaftet momentan rund 80% der Exporte aus Südtirol. Die Ladiner ziehen eine gemischte Bilanz aus 80 Jahren Autonomie. Die Union Generala sagt, die Ladiner wurden im Abkommen von 1946 nicht ausdrücklich erwähnt. Damals sei ihr Schutz keine Priorität gewesen und es fehle auch heute noch ein einheitlicher Schutz für die Dolomiten-Ladiner. In Frankreich gibt es schon wieder einen spektakulären Kunstraub. Heute früh haben zwei Diebe aus dem Renoir-Museum an der französischen Riviera drei Gemälde des Künstlers gestohlen. Die Täter sind offenbar kurz vor 6 Uhr in das Museum eingebrochen und haben zunächst vier Werke mitgenommen. Eines davon haben sie auf der Flucht zurückgelassen. Die Bilder sind rund 9 Millionen Euro wert. Von den Tätern fehlt jede Spur.
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18: Die Preise für Rohöl ziehen wieder an. Heute Vormittag ist der Preis für ein Barrel der Sorte Brent, das sind 159 Liter, um fast 2% gestiegen auf 99 Dollar, umgerechnet 85 Euro. Damit ist der Preis auf den höchsten Stand seit dem 24. Juli geklettert. Er nähert sich auch wieder der psychologisch wichtigen Marke von 100 Dollar. Händler begründen den weiteren Anstieg damit, dass die Houthi-Miliz im Jemen wieder Angriffe auf Saudi-Arabien gestartet hat. Daraufhin hat das Ölförderland die Produktion in den Anlagen an der Grenze zum Jemen gestoppt. Und die Händler warten immer noch auf ein Abkommen von Iran und Oman, mit dem die Straße von Hormuz in der Golfregion gesichert werden soll. Die Börsen in Europa sind heute minus, MIP-Index in Mailand und DAX in Frankfurt mit jeweils 0,7%.
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2: Das Crazy und 6-7, das sind die aktuellen Jugendwörter des Jahres in Deutschland und in Österreich. Diese Begriffe werden bei uns nur zum Teil verwendet. Südtirols Jugendliche sind nämlich selbst kreativ. Sabrina Fleischmann, heuer wird zum ersten Mal das Südtiroler Jugendwort des Jahres gesucht.
20: Ja, Südtirol braucht ein eigenes Jugendwort, denn wir sind ein Sonderfall. Die Sprachwelt von unseren Jugendlichen ist anders als bei den Nachbarn, das sagt Julia Brosliner von Newsinfo.
21: Ich glaube, in Südtirol ist ganz spannend, weil eben mehrere Sprachen aufeinandertreffen und sich da nachher auch eigene Ausdrücke entwickeln. Es sind sicher Wörter, die was man überall sagt, was man in Deutschland sagt, was man in Österreich sagt, was man generell in Italien sagt oder auch immer international verwendet werden. Aber ich glaube schon, dass bei uns in Südtirol das nochmal ein bisschen abgewandelt wird und es auch Begriffe gibt, die es leider bei uns in Südtirol gibt.
20: Die Südtiroler Jugendsprache ist bunt gemischt und mehrsprachig. Das sagt Nadine Thomaset. Sie ist 19 Jahre alt.
22: Was sie vielleicht viel verwendet, ist Goofy oder Uwu oder vielleicht auch Hölle, also ein deutsches Wort. Und sonst Südtirolerisch wie Alben Secco oder auf Italienisch Cista. Und sogar ladinische Jugendwörter gibt es, wie zum Beispiel Fett. Fett heißt, wenn man irgendjemand sieht, der gut ausschaut.
20: Ladinisch, Deutsch, Italienisch, Englisch und Dialekt. Das alles beeinflusst die Sprache. Und nicht nur die spielt eine Rolle, sagt Nadine Thomaset.
22: Ja, die meisten Jugendwörter sind abhängig logisch vom Freundeskreis, den man hat, oder auch, ob man in irgendeinem Tal oder einem Dorf wohnt. Kommt auch davon, in welchem Tal, es ändern sich ja die Dialekte oder einer Stadt.
20: Aber warum entwickeln Jugendliche eigene Begriffe? Und warum ist Jugendsprache für sie so wichtig? Julia Brosliner sagt.
21: Ich glaube, es sagt schon auch vieles aus, wie sie eben kommunizieren, auch welche Begriffe vielleicht ihren Alltag prägen und wie auch ihre Lebenswelt einfach ist. Und wahrscheinlich ist auch Jugendsprache eben etwas, um sich ein bisschen loszugrenzen, auch von den Erwachsenen, weil sie es vielleicht auch nicht unbedingt verstehen, die Begriffe. Und dann ist es halt so etwas Eigenes, was auch ein bisschen Identität schafft.
20: Alle Jugendlichen zwischen 14 und 20 Jahren sind aufgerufen, zum ersten Mal Südtirols Jugendwort des Jahres zu finden. Bis zum 20. September können sie Vorschläge einreichen. Online auf der Website der YouthWorld oder über die Youth-App. Im Oktober wissen wir dann, was das Südtiroler Jugendwort des Jahres ist.
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2: Das Wetter bringt uns heute noch einiges an Sonnenschein. Gegen Abend hin kann es ein paar vereinzelte Gewitter geben. Und es wird noch einmal sommerlich warm, heute mit bis zu 32 Grad. Dieter Peterlin vom Landeswetterdienst. Damit ist es vorbei ab morgen.
23: Morgen beendet dann eine Kaltfront diesen Hochsommer. Am Vormittag sind schon erste lokale Regenschauer möglich, spätestens am Nachmittag dann Mit Aufzug der Front ziehen verbreitet, da ist auch kräftige Regenschauer und Gewitter durch und die bringen dann die Abkühlung um fast 10 Grad. Am Donnerstag ist es noch wechselhaft, am Freitag und Richtung Wochenende wird es dann sonniger, aber eben einige Grad kühler mit maximal 25, 26 Grad.
2: Das war das Südtirol Journal Mittagsmagazin. Ich bin Stefanie Terzer. Schönen Tag noch.
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3: Aus der Landesverkehrsmeldezentrale begrüßt Sie Silke Andres. Kolonnenverkehr und Stau wegen Überlastung wurde uns gemeldet. Auf der Brenner Autobahn Richtung Süden zwischen Trient Nord und Affi und im Bustertal Richtung Innichen zwischen St. Lorenzen und Bercha. Auf der Brenner Staatsstraße zwischen Atzwang und Blumau staute sich vor allem in Richtung Bozen wegen einer Baustelle. Die Straße zum Jaufenpass zwischen Gasteig und Einfach-Kalchalm ist noch bis 18 Uhr wegen Asphaltierungsarbeiten gesperrt. Gute Fahrt!
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1: Südtirol wählt erstmals ein eigenes Jugendwort. PISA-Studie: Kinder aus ärmeren Familien tun sich in der Schule schwerer. Das Wetter überwiegend sonnig. Ich bin Florian Scheringer. Guten Tag.
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1: In Deutschland und Österreich wählen junge Leute jedes Jahr das Jugendwort des Jahres. Und heuer gibt es zum ersten Mal auch ein eigenes Jugendwort in Südtirol. Unsere Jugendlichen sind nämlich selbst kreativ und haben eine eigene Sprachwelt, sagt Julia Proslina von Youth Info.
3: Südtirol ist ganz spannend, weil eben mehrere Sprachen aufeinandertreffen und sich da nachher auch eigene Ausdrücke entwickeln. Es sind sicher Wörter, die was man überall sagt, was man in Deutschland sagt, was man in Österreich sagt, was man generell in Italien sagt oder auch immer international verwendet werden. Aber ich glaube schon, dass bei uns in Südtirol das nochmal ein bisschen abgewandelt wird und es auch Begriffe gibt, die es leider bei uns in Südtirol gibt.
1: Vorschläge für das Jugendwort des Jahres können bis zum 20. September eingereicht werden, online auf der Website YouthWord oder über die Youth-App. Mitmachen können alle zwischen 14 und 20. Dann folgt eine Online-Abstimmung unter 5 Finalisten. Mitte Oktober wissen wir dann, was das Südtiroler Jugendwort des Jahres ist. Die Landesstraße zwischen Völs und Blumau wird weiter ausgebaut. Das Land zahlt 42 Millionen Euro für das zweite Baulos. Es ist ein Abschnitt auf dem unteren Teil der Straße. Da wird ein neuer Tunnel gebaut, um die Straße vor Steinschlägen zu schützen. Er wird 500 Meter lang. Vor und nach dem Tunnel wird die Straße verbreitert. An der Bushaltestelle Faust wird dagegen jetzt schon gearbeitet. Dort wird die Abzweigung nach Brösels und Thiers verbessert. Der soziale Hintergrund beeinflusst ganz stark den Bildungserfolg. Das zeigen die Ergebnisse der neuen PISA-Studie in Deutschland und Österreich. Demnach ist vor allem in den Naturwissenschaften die Kluft zwischen Schülern wohlhabender Akademikereltern und Schülern aus Familien mit weniger Bildung und Geld deutlich größer als in anderen Ländern. Sie sind in den letzten Jahren zwar zurückgegangen, aber sie sind immer noch da. Auch Italien und Südtirol beteiligen sich an der PISA-Studie. Die italienischen Schüler schneiden dieses Mal besser ab als der Durchschnitt, vor allem im Lesen. In Mathe und Naturwissenschaften sind sie etwa gleich auf. Die Südtiroler Ergebnisse werden übermorgen vorgestellt. Spritzmittel landen nicht nur auf den Pflanzen, die sie schützen sollen, sondern auch immer wieder in der Umwelt, auf Wiesen, in Bächen, Flüssen und Seen. Damit das besser wird, sollen die Geräte, mit denen gespritzt wird, künftig besser kontrolliert werden, dass sie das Mittel auch wirklich gezielt ausbringen. Das Land fördert deshalb neue Prüfstellen für diese Geräte und die bestehenden Stellen sollen modernisiert werden. Landwirtschaftliche Beratungsringe, Maschinenringe, Hersteller und Werkstätten können um die Förderungen ansuchen. Der Druck auf FIFA-Präsident Infantino wächst und wächst. Die Menschenrechtsorganisation Fair Square hat jetzt erneut Beschwerde gegen ihn eingereicht bei der FIFA-Ethikkommission. Die Vorwürfe: Machtmissbrauch, Verstoß gegen die politische Neutralität und Verletzung der Treuepflicht. Dabei geht es unter anderem um die aufgehobene Sperre eines amerikanischen Spielers bei der WM nach der Bitte von US-Präsident Trump und auch um Infantinos Investorenpläne für die WM, die mittlerweile wieder eingestampft wurden. Und mit viel Sonne geht's durch den Nachmittag. Gleich mehr zum Wetter.
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1: Im Großteil des Landes scheint jetzt die Sonne, aber es ziehen auch immer wieder ein paar Wolken durch. In den kommenden Stunden erwarten wir Höchstwerte von 26 bis 32 Grad. Dazu steigt die Gewitterneigung etwas an. Morgen regnet es dann im ganzen Land, teilweise sehr ausgiebig.
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8: Aus der Landesverkehrsmeldezentrale begrüße Sie Barbara Widot. Auf der Brenner Autobahn in Richtung Süden zwischen Trier-Nord und Affi Kolonnenverkehr und Stau wegen starken Verkehrs. Auf der Brenner Stadtstraße in beiden Richtungen zwischen Azwan und Blumau Kolonnenverkehr und Stau wegen Arbeiten. Gute Fahrt!

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1: Aus der Landesverkehrsmeldezentrale begrüßt Sie Barbara Widot. Auf der Brenner Autobahn in Richtung Süden zwischen Trier Nord und Affi Kolonnenverkehr und Stau wegen starken Verkehrs. Auf der Brenner Stadtstraße in beiden Richtungen zwischen Azwan und Blumau Kolonnenverkehr und Stau wegen Arbeiten. Gute Fahrt!
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1: Tankrabatt läuft diese Woche aus. Und dann? Südtirol wählt heuer zum ersten Mal ein eigenes Jugendwort. Das Wetter, Sonne und Wolken. Ich bin Florian Scheringer. Guten Nachmittag.
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1: 2,38 Euro, so viel würde ein Liter Diesel bei uns in Südtirol durchschnittlich kosten, wenn der Tankrabatt ausläuft. Am Freitag dürfte es soweit sein. Die Regierung hat ja angekündigt, den generellen Rabatt nicht mehr zu verlängern. Stattdessen soll es Treibstoffentlastungen für bestimmte Sektoren geben, wie Frächter, Bauern, Taxifahrer und Fischer. Das reiche aber nicht, kritisiert die nationale Verbraucherschutzorganisation UNC. Auch Hilfen für Geringverdiener seien nicht genug. Es brauche Maßnahmen, die den Preisanstieg tatsächlich bremsen, fordern die Verbraucherschützer. Die Landesstraße zwischen Völs und Blumau wird weiter ausgebaut. Das Land zahlt 42 Millionen Euro für das zweite Baulos. Es ist ein Abschnitt auf dem unteren Teil der Straße. Da wird ein neuer Tunnel gebaut, um die Straße vor Steinschlag zu schützen. Er wird 500 Meter lang. Vor und nach dem Tunnel wird die Straße zudem verbreitert. An der Bushaltestelle Faust wird dagegen jetzt schon gearbeitet. Dort wird die Abzweigung nach Prösels und Thiers verbessert. Südtirol ist sprachlich ein Sonderfall. Das gilt auch für die Jugendsprache. Deshalb wird heuer zum ersten Mal ein eigenes Südtiroler Jugendwort des Jahres gesucht. Die Jugendlichen bewegen sich in einer bunten Sprachwelt, sagt die 19-jährige Nadine Thomaset.
3: Was sie vielleicht viel verwendet, ist Goofy oder Uwu oder vielleicht auch Hölle, also ein deutsches Wort. Und sonst Südtirolerisch wie allem Secco oder auf Italienisch Cista. Und sogar ladinische Jugendwörter gibt's, wie zum Beispiel Fett. Fett heißt, wenn man irgendjemand sieht, der gut ausschaut.
1: Deutsch, Italienisch, Englisch, Ladinisch und Dialekt, das alles beeinflusst die Jugendsprache. Und auch, welchen Freundeskreis man hat und ob man in der Stadt oder im Dorf wohnt. Aber alle Jugendlichen zwischen 14 und 20 Jahren sind aufgerufen, gemeinsam Südtirols Jugendwort des Jahres zu finden. Bis zum 20. September können sie Vorschläge einreichen. Spritzmittel landen nicht nur auf den Pflanzen, die sie schützen sollen, sondern auch immer wieder in der Umwelt, auf Wiesen, in Bächen, Flüssen und Seen. Damit das besser wird, sollen die Geräte, mit denen gespritzt wird, künftig besser kontrolliert werden, dass sie das Mittel auch wirklich gezielt ausbringen. Das Land fördert deshalb neue Prüfstellen für diese Geräte und die bestehenden Stellen sollen modernisiert werden. Landwirtschaftliche Beratungsringe, Maschinenringe, Hersteller und Werkstätten können um die Förderungen ansuchen. Nach dem haushohen Wahlsieg will die rechtspopulistische AfD im deutschen Bundesland Sachsen-Anhalt alle Parteien im Landtag zu Sondierungsgesprächen einladen. Weil man die absolute Mehrheit verfehlt hat, sei man in gewissen Sachen kompromissbereit, heißt es von der AfD. Das Bündnis Sarah Wagenknecht hat erneut betont, keine Koalition mit der AfD bilden zu wollen. Stattdessen solle es wechselnde Mehrheiten geben, also eine Zusammenarbeit zwischen der AfD und einzelnen Parteien oder Abgeordneten für bestimmte Projekte. Und es ist wieder richtig warm. Mehr zum Wetter hören Sie gleich.
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1: Viel Sonne und nur ein paar Wolken. Wer kann, sollte dieses Wetter heute draußen genießen. Morgen wird's nämlich nicht mehr so schön. Jetzt hat es 31 Grad in Vilpian, 26 in Latsch, 25 in Sterzing und 23 Grad messen wir in Olang. In ein paar Stunden kann es vereinzelt regnen, auch ein paar Gewitter sind möglich. Morgen Mittwoch dann Regenschauer im ganzen Land, auch schon am Vormittag. Die Temperaturen kommen nicht über 19 bis 25 Grad hinaus.
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6: Hier ist die Landesverkehrsmeldezentrale. Auf der Brenner Staatsstraße bei Blumau, Höhe M-Preis, hat sich ein Unfall ereignet. Es kommt zu Behinderungen. Bitte fahren Sie vorsichtig. Gute Fahrt.
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1: Hier ist die Landesverkehrsmeldezentrale. Auf der Brenner Staatsstraße bei Blumau, Höhe M-Preis, hat sich ein Unfall ereignet. Es kommt zu Behinderungen. Bitte fahren Sie vorsichtig. Gute Fahrt.
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1: PISA-Studie. Schüler werden immer schlechter. Aggressiver Dieb in der Bozner Altstadt festgenommen. Das Wetter, warm ist es wieder. Ich bin Florian Scheringer. Guten Nachmittag.
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1: Auf der ganzen Welt schneiden Jugendliche in der Schule immer schlechter ab. Das steht in der neuen PISA-Studie der OECD, an der heuer 760.000 Schüler aus 91 Ländern teilgenommen haben. In den letzten 10 Jahren ist die mittlere Punktzahl beim PISA-Test in Mathematik um 22 gesunken. Das entspricht einem ganzen Schuljahr. Den stärksten Rückgang gibt es aber beim Lesen. Da sind es sogar 28 Punkte weniger als noch vor 10 Jahren. Stabil sind dagegen die Leistungen in den Naturwissenschaften. 2,38 Euro. So viel würde ein Liter Diesel bei uns in Südtirol durchschnittlich kosten, wenn der Tankrabatt ausläuft. Am Freitag dürfte es soweit sein. Die Regierung hat ja angekündigt, den generellen Rabatt nicht mehr zu verlängern. Stattdessen soll es Treibstoffentlastungen für bestimmte Sektoren geben, etwa Frächter, Bauern, Taxifahrer und Fischer. Das reiche aber nicht, kritisiert die nationale Verbraucherschutzorganisation UNC. Auch Hilfen für Geringverdiener seien nicht genug. Es brauche Maßnahmen, die den Preisanstieg tatsächlich bremsen, fordern die Verbraucherschützer. In Bozen ist ein 21-jähriger Tunesier festgenommen worden, weil er einen Polizisten angegriffen hat. Die Beamten wurden zum Universitätsplatz gerufen, wo der Mann gerade versuchte, einen Roller zu stehlen. Als sie ihn zur Rede stellten, hat er sich gewehrt, wurde aggressiv und hat einen Polizisten mit der Faust geschlagen. Nach einer längeren Rauferei und einer versuchten Flucht konnte der 21-Jährige schließlich festgenommen und ins Gefängnis gebracht werden. Hat Israels Ministerpräsident Netanyahu schon im Voraus vom großen Hamas-Angriff am 7. Oktober 2023 gewusst? Laut einem israelischen Zeitungsbericht sollen ihn die Vereinigten Arabischen Emirate 1,5 Wochen vor dem Überfall gewarnt haben, bei dem mehr als 1200 Menschen getötet wurden. Der Vorfall hatte den Gaza-Krieg ausgelöst. Die Opposition wirft Netanyahu vor, diese Warnungen ignoriert zu haben. Er sei direkt verantwortlich für die vielen Toten, sagte etwa der ehemalige Ministerpräsident Bennett. Netanyahus Büro bezeichnet die Vorwürfe als absolute Lüge. Man habe gar nichts gewusst. Besonders eilig hatte es ein deutscher Autofahrer auf der Brenner Bundesstraße in Nordtirol. Der 60-Jährige ist mit 117 km/h durch das Ortsgebiet von Schönberg gerast, wo Tempo 50 gilt. Die Polizei hat ihm den Führerschein abgenommen. Er wurde angezeigt. Und später sind wieder Regenschauer und ein paar Gewitter möglich. Gleich mehr zum Wetter.
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1: Fast im ganzen Land ist es strahlend sonnig, nur im Norden sind die Wolken etwas dichter. Und warm ist es wieder. Aktuell messen wir 30 Grad im Montan, 29 in Kastelbell, 26 in Gasteig und 22 Grad hat es in Abtei. Später kann es vereinzelt leicht regnen, in der Nacht sind dann auch ein paar kräftigere Gewitter möglich. Morgen erwarten uns verbreitete Niederschläge, überall in Südtirol wird's nass.
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8: Aktuelle Meldungen aus der Landesverkehrsmeldezentrale. Auf der Brennerstadtstraße bei Franzenfeste Behinderungen nach einem Unfall. Kommen Sie gut voran.
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1: Mehr Geld für viele Hausärzte. Rauchen könnte Chance auf Schwangerschaft reduzieren. Das Wetter, Sonne und Wolken, später gibt's ein paar Regentropfen. Ich bin Florian Scheringer, guten Nachmittag.
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1: Fast 2 Jahre wurde verhandelt, jetzt hat man sich geeinigt. Der neue Landeszusatzvertrag für die Hausärzte wurde heute unterzeichnet. Ein wichtiger Punkt ist, dass Hausärzte mehr Geld für den Dienst in den Gemeinschaftshäusern bekommen. Außerdem gibt es mehr Förderungen für Ärzte in ländlichen Gebieten. Dafür stellt das Land 8 Millionen Euro bereit. Wenn die Kontrollorgane und die Landesregierung den Vertrag auch genehmigen, dann kann er bis Jahresende in Kraft treten. Auf der ganzen Welt schneiden Jugendliche in der Schule immer schlechter ab. Das steht in der neuen PISA-Studie der OECD, an der heuer 760.000 Schüler aus 91 Ländern teilgenommen haben. In den letzten 10 Jahren ist die mittlere Punktzahl beim PISA-Test in Mathematik um 22 gesunken. Das entspricht einem ganzen Schuljahr. Den stärksten Rückgang gibt es aber beim Lesen. Da sind es sogar 28 Punkte weniger als noch vor 10 Jahren. Stabil sind dagegen die Leistungen in den Naturwissenschaften. In Bozen ist ein 21-jähriger Tunesier festgenommen worden, weil er einen Polizisten angegriffen hat. Die Beamten wurden zum Universitätsplatz gerufen, wo der Mann gerade versuchte, einen Roller zu stehlen. Als sie ihn zur Rede stellten, hat er sich gewehrt, wurde aggressiv und hat einen Polizisten mit der Faust geschlagen. Nach einer längeren Rauferei und einer versuchten Flucht konnte der 21-Jährige schließlich festgenommen und ins Gefängnis gebracht werden. Rauchen ist ungesund. Das steht auf jeder Zigarettenpackung. Laut der Weltgesundheitsorganisation verursacht Tabakkonsum aber nicht nur Krebs, sondern kann auch die Chance auf eine Schwangerschaft senken. Christiane Oehlrich mit den Einzelheiten.
3: Was viele vielleicht gar nicht wissen, Raucher haben häufiger Erektionsstörungen als Nichtraucher. Zudem kann auch ihre Spermienqualität beeinträchtigt sein. Das kann es für Raucher schwieriger machen, eine Familie zu gründen. Auch Raucherinnen haben ein höheres Risiko auf Unfruchtbarkeit als Nichtraucherinnen, berichtet die WHO. Und rauchende Frauen, die sich einer Fruchtbarkeitsbehandlung unterziehen, die erleben weniger oft eine gewünschte Schwangerschaft als nichtrauchende Frauen.
1: Einmal mehr sorgt ein Social-Media-Post von US-Präsident Trump für internationale Spannungen. Er hat eine Landkarte veröffentlicht, auf der die USA, Kanada, Mexiko, Grönland, die ganze Karibik und auch Island in den Farben der amerikanischen Flagge dargestellt sind. Die Provokation gegen Island hat jetzt dazu geführt, dass der US-Botschafter dort einbestellt wurde. Auch Mexikos Präsidentin Sheinbaum hat deutlich auf den Post reagiert. Mexiko sei keine Kolonie eines fremden Landes, sondern ein stolzes, freies und souveränes Land. Und jetzt heißt es noch einmal die Sonne genießen. Mehr zum Wetter hören Sie gleich.
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1: Heute ist es nochmal richtig warm und größtenteils sonnig. Ab morgen gibt's dann herbstlichere Verhältnisse. Jetzt hat es 32 Grad in Meran, 31 in Neumarkt, 25 in Burgeis und 24 Grad messen wir in Innichen. Am Abend bilden sich ein paar Regenschauer und Gewitter, auch in der Nacht kann es regnen. Morgen dann viele Niederschläge im ganzen Land und Temperaturen von maximal 19 bis 25 Grad.
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10: Hier ist die Landesverkehrsmeldezentrale. Auf der Finchgauer Staatsstraße Richtung Meran zwischen Döll und Forst. Kolonnenverkehr und Stau wegen Überlastung. Die Straße zum Jaufenpass zwischen Gasteig und Einfach-Kalcheralm ist noch bis 18 Uhr wegen Asphaltierungsarbeiten gesperrt. Gute Fahrt!

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1: Aktuelle Meldungen aus der Landesverkehrsmeldezentrale. Auf der Jaufenpassstraße zwischen Gasteig und der Einfahrt Kalcheralm wurden die Arbeiten beendet. Die Straße ist geöffnet. Gute Fahrt!
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1: Südtirols Schüler fühlen sich nicht gut aufs Erwachsenenleben vorbereitet. Wolf in Tirol ohne Abschussverordnung getötet. Das Wetter, es wird wechselhafter. Ich bin Florian Scheringer, guten Nachmittag.
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1: Fast zwei Drittel der Schüler in Südtirol haben das Gefühl, dass die Schule sie nicht gut auf das Erwachsenenleben vorbereitet. Das steht in der neuen PISA-Studie der OECD. Da wurden nicht nur Leistungen in verschiedenen Fächern getestet, wo Südtirol übrigens relativ gut abschneidet, sondern die Schüler wurden auch zu anderen Themen befragt. Und da sagen eben viele, dass sie in der Schule nicht viel fürs Leben lernen würden. Mehr als ein Viertel gibt sogar an, dass die Schule für sie eine Zeitverschwendung sei. Für viele Schüler in Südtirol gibt es außerdem noch viel Ausbaubedarf bei der Digitalisierung. Fast zwei Jahre wurde verhandelt, jetzt hat man sich geeinigt. Der neue Landeszusatzvertrag für die Hausärzte wurde heute unterzeichnet. Ein wichtiger Punkt ist, dass Hausärzte mehr Geld für den Dienst in den Gemeinschaftshäusern bekommen. Außerdem gibt es mehr Förderungen für Ärzte in ländlichen Gebieten. Dafür stellt das Land 8 Millionen Euro bereit. Wenn die Kontrollorgane und die Landesregierung den Vertrag auch noch genehmigen, dann kann er bis Jahresende in Kraft treten. Im Pitztal in Nordtirol ist ein Wolf ohne Abschussverordnung erlegt worden. Nur wenige Stunden davor waren auf einer Weide in dem Gebiet 6 Ziegen gerissen worden. Offenbar hat jemand den Wolf in Eigenregie abgeschossen. Wölfe dürfen nur abgeschossen werden, wenn es eine Verordnung vom Land dazu gibt oder wenn unmittelbare Gefahr für Nutztiere besteht. Ob diese Voraussetzung zum Zeitpunkt des Abschusses gegeben war, muss jetzt geklärt werden. Tierschützer kritisieren den Abschuss jedenfalls scharf und fordern eine lückenlose Aufklärung. Nach der Landtagswahl in Sachsen-Anhalt hängt vieles vom Bündnis Sarah Wagenknecht ab. Der neue Fraktionschef der Partei lehnt eine Zusammenarbeit mit der AfD nämlich nicht ausdrücklich ab. Für das BSW gäbe es keine Brandmauer, sagt er. David Riemer, wie geht es jetzt weiter?
3: Teile des BSW lehnen Koalitionsverhandlungen mit der AfD ab. Stattdessen werde man mit allen Parteien über die Positionen sprechen, die man für Sachsen-Anhalt wolle, heißt es. Eines der ersten Themen seien die Energiepreise. Das BSW ist erstmals in den Landtag eingezogen. Dadurch hat die AfD keine absolute Mehrheit erreicht. Die AfD könnte nur dann an die Macht gelangen, wenn sie Unterstützer findet. Sollte es drei Abgeordnete aus anderen Fraktionen geben, die für AfD-Spitzenkandidat Siegmund stimmen, könnte er schon im ersten Wahlgang zum Ministerpräsidenten gewählt werden.
1: Russland und das weitgehend abgeschottete Nordkorea sind jetzt enger miteinander verbunden. Die erste Straßenbrücke zwischen den beiden Ländern wurde nämlich eröffnet. Seit dem russischen Einmarsch in die Ukraine arbeiten Russland und Nordkorea enger zusammen. Nordkorea unterstützt Russland im Krieg mit Truppen und Waffen. Laut ukrainischen Angaben sollen bis zu 50.000 nordkoreanische Soldaten in Russland stationiert werden. Und es nähern sich ein paar Regenschauer, gleich mehr zum Wetter.
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1: Noch ist es größtenteils freundlich, aber jetzt ziehen immer mehr Wolken auf. Gebietsweise kann es jetzt etwas regnen, vor allem am Alpenhauptkamm. Aktuell messen wir 32 Grad in Leifers, 29 in Latsch, 27 in Oberrasen und 24 Grad hat es in Rheinswald. Auch in der Nacht ist mit Regen und Gewittern zu rechnen. Morgen Mittwoch wird es dann richtig nass mit Regen im ganzen Land und dementsprechend kühlt es auch spürbar ab.
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8: Aus der Landesverkehrsmeldezentrale begrüßt Sie Barbara Widot. Auf der Brenner Autobahn in Richtung Norden zwischen Rovereto Süd und Rovereto Nord 4 Kilometer Stau nach einem Unfall. Auf der Glöderntaler Staatsstraße bei Santa Cristina in beiden Richtungen Stau nach einem Unfall. Auf der Jaufenpassstraße zwischen Gasteig und der Einfahrt Kalcheralm wurden die Arbeiten beendet. Die Straße ist geöffnet. Eine sichere Fahrt.
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1: Aus der Landesverkehrsmeldezentrale begrüßt Sie Barbara Widot. Auf der Brenner Autobahn in Richtung Norden zwischen Rovereto Süd und Rovereto Nord 4 Kilometer Stau nach einem Unfall. Auf der Gröderntaler Stadtstraße bei Santa Cristina in beiden Richtungen Stau nach einem Unfall. Auf der Jaufenpassstraße zwischen Gasteig und der Einfahrt Kalcheralm wurden die Arbeiten beendet. Die Straße ist geöffnet. Eine sichere Fahrt.
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1: Südtirols Schüler fühlen sich nicht gut aufs Erwachsenenleben vorbereitet. Wolf in Tirol ohne Abschussverordnung getötet. Das Wetter, es wird wechselhafter. Ich bin Florian Scheringer, guten Nachmittag.
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1: Fast zwei Drittel der Schüler in Südtirol haben das Gefühl, dass die Schule sie nicht gut auf das Erwachsenenleben vorbereitet. Das steht in der neuen PISA-Studie der OECD. Da wurden nicht nur Leistungen in verschiedenen Fächern getestet, wo Südtirol übrigens relativ gut abschneidet, sondern die Schüler wurden auch zu anderen Themen befragt. Und da sagen eben viele, dass sie in der Schule nicht viel fürs Leben lernen würden. Mehr als ein Viertel gibt sogar an, dass die Schule für sie eine Zeitverschwendung sei. Für viele Schüler in Südtirol gibt es außerdem noch viel Ausbaubedarf bei der Digitalisierung. Fast zwei Jahre wurde verhandelt, jetzt hat man sich geeinigt. Der neue Landeszusatzvertrag für die Hausärzte wurde heute unterzeichnet. Ein wichtiger Punkt ist, dass Hausärzte mehr Geld für den Dienst in den Gemeinschaftshäusern bekommen. Außerdem gibt es mehr Förderungen für Ärzte in ländlichen Gebieten. Dafür stellt das Land 8 Millionen Euro bereit. Wenn die Kontrollorgane und die Landesregierung den Vertrag auch noch genehmigen, dann kann er bis Jahresende in Kraft treten. Im Pitztal in Nordtirol ist ein Wolf ohne Abschussverordnung erlegt worden. Nur wenige Stunden davor waren auf einer Weide in dem Gebiet 6 Ziegen gerissen worden. Offenbar hat jemand den Wolf in Eigenregie abgeschossen. Wölfe dürfen nur abgeschossen werden, wenn es eine Verordnung vom Land dazu gibt oder wenn unmittelbare Gefahr für Nutztiere besteht. Ob diese Voraussetzung zum Zeitpunkt des Abschusses gegeben war, muss jetzt geklärt werden. Tierschützer kritisieren den Abschuss jedenfalls scharf und fordern eine lückenlose Aufklärung. Nach der Landtagswahl in Sachsen-Anhalt hängt vieles vom Bündnis Sarah Wagenknecht ab. Der neue Fraktionschef der Partei lehnt eine Zusammenarbeit mit der AfD nämlich nicht ausdrücklich ab. Für das BSW gäbe es keine Brandmauer, sagt er. David Riemer, wie geht es jetzt weiter?
3: Teile des BSW lehnen Koalitionsverhandlungen mit der AfD ab. Stattdessen werde man mit allen Parteien über die Positionen sprechen, die man für Sachsen-Anhalt wolle, heißt es. Eines der ersten Themen seien die Energiepreise. Das BSW ist erstmals in den Landtag eingezogen. Dadurch hat die AfD keine absolute Mehrheit erreicht. Die AfD könnte nur dann an die Macht gelangen, wenn sie Unterstützer findet. Sollte es drei Abgeordnete aus anderen Fraktionen geben, die für AfD-Spitzenkandidat Siegmund stimmen, könnte er schon im ersten Wahlgang zum Ministerpräsidenten gewählt werden.
1: Russland und das weitgehend abgeschottete Nordkorea sind jetzt enger miteinander verbunden. Die erste Straßenbrücke zwischen den beiden Ländern wurde nämlich eröffnet. Seit dem russischen Einmarsch in die Ukraine arbeiten Russland und Nordkorea enger zusammen. Nordkorea unterstützt Russland im Krieg mit Truppen und Waffen. Laut ukrainischen Angaben sollen bis zu 50.000 nordkoreanische Soldaten in Russland stationiert werden. Und es nähern sich ein paar Regenschauer, gleich mehr zum Wetter.
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1: Noch ist es größtenteils freundlich, aber jetzt ziehen immer mehr Wolken auf. Gebietsweise kann es jetzt etwas regnen, vor allem am Alpenhauptkamm. Aktuell messen wir 32 Grad in Leifers, 29 in Latsch, 27 in Oberrasen und 24 Grad hat es in Rheinswald. Auch in der Nacht ist mit Regen und Gewittern zu rechnen. Morgen Mittwoch wird es dann richtig nass mit Regen im ganzen Land und dementsprechend kühlt es auch spürbar ab.
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8: Guten Abend aus der Landesverkehrsmeldezentrale. Kolonnenverkehr und stauige Überlastung gibt es. Im Bustertal Richtung Innichen zwischen St. Ziegmund und Kienz. In beiden Richtungen zwischen Bonnek und Bercher. Auf der Brenner Staatsstraße Richtung Süden bei Klausen und zwischen Karaun und Bozen Süd. Und auf der Finchgauer Staatsstraße Richtung Rechen zwischen Elgund und Dull. Auf der Brenner Staatsstraße bei Karaun gibt es wegen Asphaltierungsarbeiten eine Nachtsperre von 22 Uhr bis 5 Uhr früh. Betroffen ist der Bereich beim Kreisverkehr Richtung Eggental und die Rampen Richtung Norden. Der Verkehr wird über Gummow sowie Blumau und Welschnofen umgeleitet. Gute Fahrt!

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1: Guten Abend aus der Landesverkehrsmeldezentrale. Kolonnenverkehr und Stauwegüberlastung gibt es. Im Bustertal Richtung Innichen zwischen St. Ziegmund und Kienz. In beiden Richtungen zwischen Bonnekom und Bercher. Auf der Brenner Staatsstraße Richtung Süden bei Klausen und zwischen Karaun und Bozen Süd. Und auf der Finchgauer Staatsstraße Richtung Rechen zwischen Elgund und Düll. Auf der Brenner Staatsstraße bei Kerdaun gibt es wegen Asphaltierungsarbeiten eine Nachtsperre von 22 Uhr bis 5 Uhr früh. Betroffen ist der Bereich beim Kreisverkehr Richtung Eggental und die Rampen Richtung Norden. Der Verkehr wird über Gummow sowie Blumau und Welschnofen umgeleitet. Gute Fahrt!

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1: Tödlicher Kletterunfall im Hochpustertal. Längere Öffnungszeiten im Kindergarten. Auch das Personal hat Forderungen. Das Wetter. Morgen wird es trüb und regnerisch. Ich bin Florian Scheringer. Guten Abend.
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1: Auf dem Zandonella-Klettersteig an der Rotwand bei Sexten ist ein Mann tödlich verunglückt. Der 43-jährige Tourist aus Deutschland ist 80 Meter abgestürzt und in einer Rinne liegen geblieben. Die Bergretter konnten nur noch seinen Tod feststellen. Sie haben seinen Leichnam geborgen. Der Mann war allein unterwegs und hat die richtige Ausrüstung für den Klettersteig getragen. Das Land will die verlängerten Betreuungszeiten in den Kindergärten ausbauen. Die Eltern sollen so früh wie möglich darüber informiert werden, an welchen Tagen die verlängerte Betreuung dann angeboten wird. Kindergartengewerkschafterin Cornelia Brucker hofft, dass das auch für das Personal gilt, denn auch dort gäbe es Eltern, die planen müssen.
3: Kindergartenpersonal braucht eine gewisse Sicherheit. Es kann nicht sein, dass ich einen Tag so arbeite, den anderen Tag anders. Aber das ist sicher machbar. Es geht dann um die Umsetzung und dort werden wir dann natürlich alle genau hinsehen, dass niemand zu kurz kommt und dass wir den Bedürfnissen der Familien und der Kinder gerecht wird.
1: Diesen Freitag wird die Landesregierung über flexiblere Arbeitszeitmodelle für das Kindergartenpersonal sprechen. Das soll ein erster Schritt sein für den Ausbau der Kinderbetreuung. Ein 20 Monate altes Mädchen aus Südtirol kann jetzt dank eines komplizierten Eingriffs im Krankenhaus Treviso wieder frei atmen. Eine Haselnuss war 2 Wochen lang in den Bronchien des Mädchens gesteckt. Die Operation zur Entfernung war schwierig, weil die Nuss in 6 Teile zerbrochen war und die Bronchien entzündet waren. Der Eingriff war aber erfolgreich und dem 20 Monate alten Mädchen geht es wieder bestens. Sehr kleinen Kindern sollte man auf keinen Fall ganze Nüsse geben, sagen Ärzte, sondern nur, wenn sie gemahlen oder in einer weichen Creme verarbeitet sind. In der Gemeinde Fiavé im Trentino dürfen 3 Grundschulkinder nicht mit dem Schulbus fahren. Sie wohnen nämlich 960 Meter von der Schule entfernt und der Bus nimmt nur Kinder mit, die mindestens 1 Kilometer weit weg wohnen. Der Schulweg führt aber an einer vielbefahrenen Staatsstraße entlang, an der es keinen Gehsteig gibt. Die Eltern sind aufgebracht. Sie fordern eine sofortige Lösung, damit ihre Kinder nicht den gefährlichen Schulweg zu Fuß antreten müssen. Übermorgen beginnt im Trentino die Schule. In Großbritannien herrscht heute komplettes Chaos im Flugverkehr. Es gibt eine schwere technische Störung bei den Fluglotsen und deshalb wurde der Betrieb an vielen Flughäfen am frühen Nachmittag eingestellt. Darunter auch der größte Flughafen Europas, London Heathrow. Hunderte Flüge wurden gestrichen oder auf ungewisse Zeit verschoben. Erst jetzt laufen die Starts und Landungen langsam wieder an. Und noch zum Fußball. Heute geht die Königsklasse wieder los. Die ersten Gruppenspiele in der Champions League stehen auf dem Programm. Den Auftakt machen jetzt die Spiele Brügge gegen Aston Villa und AEK Athen gegen den LASK. Später am Abend gibt's dann schon den ersten Kracher mit dem Duell Real Madrid gegen Inter Mailand. Und morgen regnet es im ganzen Land. Gleich mehr zum Wetter.
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1: Die letzten Sonnenstrahlen machen sich breit an diesem Dienstagabend. Verbreitet ist der Himmel aber auch voller Wolken. Aktuell messen wir 31 Grad in Bozen, 27 in Schlanders, 26 in Bruneck und 25 Grad hat es in Sterzing. In der Nacht sind gebietsweise Regenschauer und Gewitter möglich. Morgen regnet es dann den ganzen Tag, auch schon am Vormittag. Die Temperaturen fallen auf maximal 19 bis 25 Grad.
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10: Guten Abend, wünscht Barbara Widot aus der Landesverkehrsmeldezentrale. Auf der Brenner Autobahn in Richtung Süden ist die Ausfahrt Bulzenort von 22 bis 6 Uhr wegen Arbeiten gesperrt. Auf der Brenner Staatsstraße bei Kardaun im Bereich Kreisverkehr Richtung Egental und der Rampen Richtung Norden Nachtsperre von 22 bis 5 Uhr wegen Asphaltierungsarbeiten. Der Verkehr wird über die Landesstraße Gummer und die Landesstraße Blumau-Welschnofen umgeleitet. Gute Fahrt!
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1: Guten Abend, wünscht Barbara Widotta aus der Landesverkehrsmeldezentrale. Auf der Brenner Autobahn in Richtung Süden ist die Ausfahrt Bozenort von 22 bis 6 Uhr wegen Arbeiten gesperrt. Auf der Brenner Stadtstraße bei Kardaun im Bereich Kreisverkehr Richtung Egental und der Rampen Richtung Norden Nachtsperre von 22 bis 5 Uhr wegen Asphaltierungsarbeiten. Der Verkehr wird über die Landesstraße Gummer und die Landesstraße Blumau-Welschenhofen umgeleitet. Gute Fahrt!

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